Hallo, welcome back zu Sunscreen Scenes mit mir, Sunscreen Serenity. Wir haben heute das Thema Late Night S5. Alle, die regelmäßig zwischen Halle und Leipzig pendeln müssen, kennen das Feeling, was man da so hat. Und es ist auch oft nervig, oft kacke, aber manchmal ist es auch entspannt. Und wir gehen mal so alles so ein bisschen durch, was man da so fühlen kann bei so einer Late-Night-Zugfahrt von Leipzig nach Halle oder von Halle nach Leipzig. Ich freue mich, dass ihr wieder eingeschaltet habt und freue mich auf die nächsten anderthalb Stunden, die ich gemeinsam mit euch verbringen werde.

der Track ist von Pondlicker, das ist ein Alias von Priori und heißt Orchid Media.

Wie geht's euch in diesem April? Ich hoffe, es geht euch gut, je nachdem, wann ihr es hört. Ob morgens, abends oder mittags. Auf jeden Fall ein aufregendes Jahr, würde ich mal behaupten. Für mich zumindest. Und mein Umkreis teilt das, glaube ich, auch. Das ist alles sehr spannend ist gerade, was so passiert. Und man nicht so richtig weiß, wo man in einem Monat, wo man in 4 Monaten oder in einem Jahr steckt. Und darüber denke ich tatsächlich viel nach, wenn ich in der scheiß S5 sitze. Deswegen kommen wir am Anfang jetzt so ein bisschen IDM, Ambient Tracks. Aber wir haben auch noch andere Genres heute dabei. Genau,

Shoutout an Eddie. Den Track habe ich, glaube ich, mal in einer Peer-to-Peer-Folge gehört oder so. Ich bin mir gerade nicht so ganz sicher. Ist von Now Always Fades, ein Synonym von Sonny Ism, ein weiteres. Ein Musiker aus Melbourne, glaube ich. Genau, und wir machen weiter mit Will You Fade von Love Spirits Downwards.

Der nächste ist aus dem Death Note Anime. Der Soundtrack heißt Kiyome von Hideki Taniguchi. Ich finde den Soundtrack mega geil. Ich fand, der passt irgendwie rein. Kommt in ein paar Sekunden.

mittlerweile hätten wir, glaube ich, schon den Leipziger Flughafen erreicht, wenn man die Fahrt so genau nimmt. Wir hängen einfach noch die Straßenbahn in Halle mit ran, jo.

Der Track heißt Find My Soul, der Norwegian Electro Jazz Mix, und ist von Sally Shapiro. Große Empfehlung.

Jo, das ist Ceren oder Ceren mit Dünya. Die landet auf jeden Fall bei den krassesten Sommerhit, glaube ich. Die geht gerade auf TikTok übelst zu viral, weil die bald einen Track mit Pascha rausbringt, der auf jeden Fall übelst geil klingt. Ich hoffe, der kommt bald.

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Das gerade war Wassermann featuring Absalon mit Blau-Rot. Geht zwar um Berlin, aber so nachts sich irgendwo lang bewegen, finde ich, passt da auch zur unserer geliebten S5. Der nächste ist Hutes am Weinen von OVE. Beat ist von TM. Viel Spaß damit.

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Wir sind jetzt bei der Hälfte und machen noch 45 Minuten weiter. Ich bin heute irgendwie nicht so ganz in Laberstimmung irgendwie. Ich habe eher Bock, der Mucke zuzuhören. Vielleicht geht's euch ja ähnlich.

Zumal ich die Scheißregler hier eh nie auf die Lautstärke bekomme, die sie eigentlich müssten. Ich bin einfach echt irgendwie ein bisschen zu blöd für dieses Studio.

Den höre ich gerade so viel. Auch den Künstler Chris Isaak mit Can't Do a Thing. Da kommt gleich noch einer von ihm. Ja, sehr schöner Track. Und die S5 ist ja irgendwie auch unser Modern Horse Riding.

Das muss somit mein absoluter Lieblingstrack der letzten Wochen gewesen sein. Lie to Me von Chris Isaak, also der jetzt läuft. Der ist so unfassbar schön.

Das war Halla von Messy Star. Und es geht weiter mit The Captain of Her Heart von Double.

Wir sind auf jeden Fall mit unserer S5, die wir diese Folge gefahren sind, schon längst angekommen. Aber 15 Minuten, grob 15 Minuten geht die Folge noch. Bleibt gerne noch dabei. Ihr hört immer noch Sunscreen Scenes.

Ich nehme heute mit Laptop auf. Ich hoffe, man hat die Discord-Sounds gerade nicht gehört, dass die nicht mit aufgenommen wurden. Ich hoffe nicht, Alter. Scheiße.

Das ist der vorletzte Track für diese Folge. Heißt Run to You von Bryan Adams. Ich hoffe, ihr hattet Spaß. Wir hören danach noch einen Track. Und wir hören uns im nächsten Monat wieder. Und ich freue mich drauf. Ich weiß noch nicht, welches Thema es sein wird. Aber ihr werdet auf Instagram natürlich informiert. Sorry, war ein bisschen verwirrt. Bis dahin, ich melde mich, glaube ich, noch einmal. Aber vielen Dank fürs Einschalten. Ihr habt gehört, Sunscreen Seeds mit mir, Sunscreen Serenity.

Ich entlasse euch heute mit Tim Adieu und 21 in den Feierabend mit mir. Bis dahin, ich freue mich auf die nächste Folge mit euch. Bis dann, ciao, ciao.

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0: Hallo und herzlich willkommen zurück zu Moosgrund Radio. Heute haben wir hier im Studio zu Gast China Shipping Line.
1: Moin.
2: Servus.
0: Schön, dass ihr da seid. Ich freue mich sehr auf die Folge. Habt ihr gut hergefunden?
1: Ja, voll. Also wir freuen uns auch sehr, hier zu sein. Ist ein bisschen ungewohnt, aber ist mal eine neue Abwechslung auf jeden Fall.
2: Ja, sehr schönes kleines Örtchen hier.
0: Extra rübergekommen aus
2: Big Halle Town auf jeden Fall. Ja, wir können es noch kurz vorstellen, oder?
0: Ja, gerne. So. Erzählt mal für alle, die euch nicht kennen, wer oder was ist China Shipping Line?
2: China Shipping Line besteht aus zwei Personen. Einmal mir, Willi, aka Walter Perlitz und?
1: Und mir, Ilef, mit richtigen Namen Felix. Genau.
2: Ja, und wir zusammen machen jetzt schon seit über 10 Jahren zusammen dieses DJ-Projekt quasi. Und
1: seit 6 Jahren circa produzieren wir auch eigene Musik.
0: Genau, ich freue mich, dass wir da heute auf jeden Fall noch einsteigen können und ihr ein bisschen was zeigen könnt. Habt ihr einen Track, den ihr gleich mal zu Beginn anhören wollt? Dann macht den gerne mal.
1: Ja, voll gerne. Ich habe eine Platte von Placid One mitgebracht. Das wird jetzt entspannter, sphärischer Trip-Hop, Breakbeat. Passt, glaube ich, ganz gut für den Anfang. Dann hören wir mal rein.

0: Sehr nicer Track auf jeden Fall.
1: Ja, danke. Die ist bei Altered Sands rausgekommen, von Placid One, wie gesagt. Das ist ein italienischer Producer. Und Willi hat den zufällig sogar auch gedickt.
2: Ja, safe. Deswegen, also ich habe doch nur irgendwie bei sozialen Kanälen gesehen, dass der anscheinend aus Italien kommt. Aber vielleicht liege ich auch falsch. Witzigerweise haben wir die Platte beide gedickt. So. Es ist ein schönes Album. Gibt auch mega geilen Dub-Techno-Track da drauf, der mega euphorisch ist. So sehr vielfältige Platte. Hört da gern mal rein. Also nur zu empfehlen.
1: Also teilweise auch mit echt kräftigen Kicks und schönen Jungle-Samples und auf jeden Fall immer mit sphärischen Sounds. Kann ich sehr empfehlen.
0: Hört mal rein auf jeden Fall. Ihr habt ja auch Ende März ein eigenes Vinyl-Release gehabt. Future Contact.
1: Genau, ja.
0: Erzählt mal, wie kam es dazu, dass, statt gerne. Wir sind, für alle, die zuhören, heute das erste Mal zu dritt, die erste Folge zu dritt, und wir müssen uns hier ein bisschen abquatschen, wer wann spricht.
1: Genau, wir hatten das Glück, dass das Label irgendwann mal auf unser erstes Release aufmerksam geworden ist. Also wir hatten Ende 2023 im Oktober unser Debüt-Release gehabt. Das war noch ein digitales bei Jade. Ein französisches Label. Und ja, das Label hat uns dann einfach über Soundcloud angeschrieben, also Diffuse Reality. Die meinten, dass sie den Sound feiern so und ja, dass wir gerne mal Demos rumschicken können. Und das haben wir dann auf jeden Fall gemacht.
2: Ja, voll, kann ich nur bestätigen. Also das ist auch eine witzige Verkettung, einfach insofern, dass bei dem ersten Release, wenn man dazu noch kurz was sagen will, dass wir auch das Glück hatten, dass wir nicht irgendwie jemandem schreiben mussten, sondern wir wurden halt angeschrieben, witzigerweise auch beide von Jade. Also der hat das irgendwie gecheckt, dass wir beide zusammengehören und so. Und
1: ja, auf jeden, aber auch auf allen drei Accounts halt, so auf CSL.
2: Natürlich, und, natürlich. Ja. Aber das war auf jeden Fall eigentlich so, wir mussten da gar nicht viel machen, außer dass wir halt uns gedacht haben, ja, das passt irgendwie, das könnte fitten und safe.
1: Also, aber man muss noch dazu sagen, wir hatten schon ein paar Tracks auf Soundcloud hochgeladen. Also darüber sind die dann wahrscheinlich aufmerksam geworden.
2: Mhm. Ja,
1: genau.
2: Ja.
0: Aber voll gut, weil man kennt es ja auch andersrum, dass man versucht, mit seinen Demos weiterzukommen und das ja auch nicht so einfach ist, aber wenn es dann gleich fittet.
2: Ja, total, total. Also wir hatten auch lustigerweise neulich, Shoutout an Moritz, der hier auch schon in der Show war, dem hatten wir auch neulich auf dem Weg in der neuen Welle mit ihm darüber gequatscht und ihm gesagt, so hey, da kommt was raus. Und wir meinten dann auch so zu ihm, ja, oder er meinte, ja, wie lief das ab? Und wir waren so, ja, wir haben halt Titel hingeschickt und die haben die dann genommen, so quasi.
1: Ist auf jeden Fall crazy, damit haben wir nicht gerechnet, so dass die halt auch einfach anfragen. Ist einfach super nice.
2: Und weil es ja auch teilweise quasi so ist, dass man dann irgendwie 10 Titel hinschickt oder so und die suchen sich dann aus, was ihnen gefällt. Sondern nee, wir haben einfach genau das hingeschickt, was rauskommen sollte und so war es dann quasi auch.
0: Das heißt, die Songs, die jetzt auf der EP sind, das ist auch genau so eure Vorstellung gewesen oder hattet ihr mal andere Sachen noch considered oder wie kam das, dass diese fünf sind es, ne?
1: Also es sind insgesamt 6, 4 von uns, also jeweils 2 CSL-Tracks, also von uns zusammen und jeweils ein Solo-Track.
2: Man muss noch dazu sagen, es gibt sogar einen Bonus-Track. Da gab es eine kurze Verwechslung in der Abstimmung. Da wurde dann ein falscher Track geremixed und dann gibt es den jetzt als Bonus-Track quasi. Es gibt sogar 3 Remixe, der Bonus ist aber nur digital. Genau.
0: Aber die musikalische Vision war so ein bisschen für alle eigentlich da, dass die so ein bisschen zusammengehören, oder?
1: Ja, schon. Wir haben eben echt viele Projekte, die wir immer anfangen und es auch teilweise nicht fertig machen. Und als wir dann die Anfrage hatten, dachten wir uns, jetzt müssen wir auch mal was fertig natürlich machen und hatten jetzt ungefähr halt auch schon gewusst, was für einen Sound das Label ungefähr fährt und dass die aber auch Elektro feiern. Das feiern wir halt auch schon seit Jahren, aber auch nicht nur so. Und die waren dann fertig und wir dachten, das passt eigentlich ganz gut dorthin.
2: Ja, ja, voll. Also genau, das ist ja, also die Ausrichtung ist ja schon so elektro-techno-mäßig so bei dem Label, so House eher weniger, würde ich behaupten. Und von daher waren einfach genau diese Tracks dann halt fertig so. Und dann haben wir uns gedacht, so ja, why not so?
0: Ja, sehr cool,
2: machen wir es einfach.
0: Dass das so geklappt hat. Und wie ist es dann, wenn ihr zu zweit die Produktion macht? ist ja irgendwie auch cool, dass ihr auf der EP die Möglichkeit hattet, irgendwie so gleichzeitig Solo-Projekt und zusammen das zu machen. Wie ist da so der unterschiedliche Workflow?
1: Willst du erstmal was dazu sagen?
2: Ich kann gerne dazu was sagen. Ich glaube, an sich erstmal ist das Ding halt, dass man halt nicht immer, also wir haben erstens Bock quasi auch alleine einfach mal uns auszuprobieren, so, weswegen wir jetzt nicht nur zusammen was machen, aber organisatorisch auch gar nicht so leicht, sonst immer zu zweit, sag ich mal, im Studio so zu sein, so. Aber an sich ist es immer so, wie wir so basically anfangen. Also das Ding ist ja, es ist von dem, was wir halt auflegen, so wie wir produzieren, also dass wir von sehr entspannt bis irgendwie sehr hart irgendwie so uns so da komplett so aus, so wirklich alles Mögliche ausprobieren einfach. Und einer fängt dann quasi mit einem Element an, macht da eine Spur und dann schieben wir uns eigentlich immer so die Bälle zu quasi und wechseln uns einfach immer ab. Und das ist dann wie so ein Domino, das läuft dann immer weiter.
1: Ja, auf jeden würde ich auch so sagen. Ich würde auch so sagen, dass wir halt auch ungefähr das produzieren, was wir an Mucke auch diggen. Es ist klar, dass das die Einflüsse sind und so. Und wie Willi schon sagt, versuchen wir uns da abzuwechseln. Also einer beginnt mit einer Spur und der nächste reagiert dann sozusagen auf dem, was halt schon vorgegeben ist. Und ganz am Anfang haben wir vielleicht grob eine Idee, in welche Richtung es geht, aber wir haben noch nie so eine endgültige Vision. Das ergibt sich dann eigentlich im Prozess und da sind wir am Ende manchmal auch echt überrascht, was dann alles bei rauskommt. Und der Vorteil ist, wenn man es zusammen macht, dass man eben, wenn man mal halt nicht so im Flow ist, dass der andere einen dann auch nochmal mit seinen Ideen pushen kann und ja, dass es halt auch einfach Bock macht. So.
2: Ja, voll. Also na, genau, es macht einfach mega Fun zu zweit. Also ich sag immer, zu zweit auflegen macht halt doppelt so viel Spaß wie alleine halt so, ne? Und könnte man jetzt Albert Einstein hier zitieren mit so Glück und so, ist das Einzige, was verdoppelt, wenn man es teilt, ne? Aber es ist halt wirklich so und es gibt ja so Künstler, sag ich mal, die haben so einen etwas geradlinigeren Sound oder Design oder so, oder so einen roten Faden, den haben wir auch, aber wir sind da schon ein bisschen diverser irgendwie. Kommen wir ja auch noch dazu, was Einflüsse angeht und
0: ja,
2: so.
0: Ja, ist ja bestimmt auch so ein Ding, was sich über die Zeit entwickelt, ne? Ist ja bei euch auch, also ich könnte mir auch gut vorstellen, dass nicht alle möglichen Leute zusammen produzieren könnten, weil da braucht man ja schon irgendwie eine Basis für. Und ich weiß nicht, wie lange seid, macht ihr das jetzt schon so über 6 Jahre, glaube ich, mit dem Produzieren oder mit dem Auflegen auch so Richtung 10 Jahre oder so, meintest du, ne?
1: Ja, genau. Also produzieren so seit circa 6 Jahren. 2019 haben wir zusammen ein Studio uns angemietet und da haben wir dann halt unsere erste Technik geholt und so. Und produzieren machen wir auf jeden Fall schon deutlich länger. Ich habe 2013 angefangen und Willi kurz danach auch so. Und dann haben wir...
2: Produzieren? 2013?
1: Ups, sorry. Nee, auf jeden versprochen. Ich meine natürlich auflegen. Genau, das machen wir eigentlich. Wir kommen aus dem DJing eigentlich so. Und später dann halt produzieren. Aber was jetzt auf jeden Fall genauso einen großen Stellenwert hat.
2: Also wir haben beide mit 16, du bist ja ein Jahr älter als ich, wir haben beide mit 16 dann so richtig angefangen und uns erst Equipment so geholt und waren aber beide davor auch schon Musik interessiert. Also wir haben beide in unserer Kindheit, also zumindest ich jetzt kann das auch für mich sagen, so auch schon mich immer interessiert für diverse Stile so. Und ja, da wir in Weimar groß geworden sind und in Umgebung in Jena, da ging auch einfach super viel an geilen Partys und Labels und hast du nicht gesehen. Also das war schon sehr, sehr prägend einfach und auch sehr unterschiedlich vom Vibe her. Also,
0: ja, ihr beide jeweils meinst du? Oder?
2: Ja, wir waren einfach eigentlich immer zusammen auf Partys halt so irgendwo halt, ob das jetzt in Weimar, also...
0: Habt ihr da, wenn ihr zusammen Mucke macht, auch jeder so die eine Sache, die ihr immer reinbringt? Oder ist es so immer sehr unterschiedlich, wer was macht?
1: Das ist eigentlich echt unterschiedlich. Also ja.
2: Ja, also wir wollen das ja auch, dass es Abwechslung hat. So, also es gibt jetzt nicht so quasi, wie der eine macht immer den Bass.
1: Ja.
2: Also das, nee, genau, das echt soll es nicht sein, sondern also da wir das ja auch alleine machen, quasi wissen wir auch, dass wir das auch alleine hinkriegen, so nach dem Motto. Und das ist mehr so das Ding, dass es halt Spaß macht, sie einfach abzuwechseln und eben auch, wie du schon meintest, dass manchmal weiß man halt jetzt gerade nicht weiter oder denkt sich, ah, ich habe jetzt, und dann hat der andere gerade so einen Geistesblitz und denkt sich, ah ja, lass das mal reinbringen und so.
1: Aber es gibt in dem Sinne jetzt niemand, der für einen gewissen Bereich spezialisiert ist. Also, dass jetzt einer zum Beispiel nur die perkussiven Elemente macht oder nur die melodischen, das ist eigentlich recht ausgeglichen. Und man lernt ja auch immer gegenseitig von verschiedenen Praktiken, weil natürlich Praktiken.
0: Ja, voll. Und dann hat man natürlich auch noch die Möglichkeit, mit den Solo-Sachen sich dann nochmal auszutoben, ne? Wo genau. Man sich dann vielleicht nicht immer miteinander abstimmen muss.
2: Ja, obwohl das eigentlich, also wirklich, weil das ist auch das Nice bei uns jetzt so, auch da wir halt so geprägt von den Einflüssen sind und so und uns gefällt schon, also ich würde sagen, keine Ahnung, es gibt vielleicht 1%, wo man sich vielleicht nicht einig ist so an Musik, was man irgendwie geil findet, aber sonst ist es wirklich so, dass wir da super ähnlich sind und super ähnlichen Geschmack halt entwickelt haben, einfach uns gebildet haben irgendwie so und über die Jahre und deswegen ist es halt wirklich immer so ein sehr nices blindes Verständnis jetzt so. Man muss sich nicht sagen, heute machen wir House oder so, heute machen wir Techno oder irgendwas dazwischen.
1: Da würde ich auch

0: hier voll mit, den Kopfhörern dagegen gestoßen. Wir begrüßen noch, Richard ist in der Zwischenzeit gekommen. Falls ihr euch fragt, was hier im Hintergrund alles abgeht, wir sitzen gerade im Sphere Radio Container. Sehr geiles Wetter heute.
1: Mega.
2: Super nice.
0: Ja, erzählt mal gerne noch ein bisschen was zu dem Track, der gerade lief.
1: Möchtest du da was sagen, Ilef, zu dem Track?
2: Ja, gerne, gerne, Walter Perlitz. Das ist der A2-Track namens Flockus. Und das ist von der Platte so eher der entspannteste Track. Hat auch wieder einen dreamy Vibe auf jeden Fall. Ich würde sagen, recht positiv.
1: Ja, safe.
2: Ja, hat man einfach Bock, den mit raufzuhauen.
1: Ja, man kann dazu auch eine kleine Preisfrage stellen. Vielleicht können wir das so... Falls jemand errät, wer diese Vocal Sample

0: Stimme da ist, die da halt quasi mit drinne ist, der kriegt eine Platte kostenlos, sagen wir mal so. Aber müssen natürlich vielleicht auf Soundcloud dann im Kommentar richtig stehen und dann könnt ihr euch bei uns melden. Oder wir kommen auf euch zu, wir sehen das ja. Nee, genau. Also es ist ein durchweg positiver, entspannter, ist auch so ein sommerlicher Track eigentlich, so wenn ich drüber nachdenke. So,
1: ja, schon,
0: so bei dem
1: ja.
0: Wetter, finde ich, passt der sehr gut.
1: Aber natürlich auch etwas zum Nachdenken anregend, würde ich sagen. Aber ich finde solche Stellen manchmal auch ganz gut so, auf jeden Fall.
0: Ja, natürlich. Man sollte nie kopflos durchs Leben gehen.
1: Okay.
2: Jetzt wird's philosophisch.
0: Ja, ey.
2: Aber ihr habt vor uns ja schon den Digital-Release bei Jade angesprochen. Der ist ja schon ein bisschen länger her jetzt als die EP. Wie war das? Also habt ihr, wart ihr da nochmal in einer anderen Phase, würdet ihr sagen, musikalisch? Oder wie war da so das Drumherum?
0: Nee, wir waren da in keiner anderen Phase. Es ist einfach so, dass wir halt da noch nicht so lange quasi produziert haben und irgendwie natürlich lernt man immer dazu und so. Man kann immer noch ein bisschen, kann das verfeinern und besser noch lebendiger machen und beim Abmischen lernt man noch Sachen dazu und so weiter. Aber grundlegend gab es da keine musikalische andere Ausrichtung oder so. Und was man noch sagen muss, das haben wir vergessen, danke auch an das Label für die tollen Remix-Künstler, die da mit drauf sind. Die haben wir jetzt gar nicht erwähnt, aber ADJ und Fleck ESC.
1: Auch zwei Elektro-Heads auf jeden Fall, schon ein bisschen oldschooliger, aber waren wir auch sehr froh, dass die das gemacht haben. Es standen auch noch andere Leute zur Debatte, das hat dann leider nicht geklappt. Am Ende waren es die beiden, aber wie gesagt, wir hätten niemals damit gerechnet, dass überhaupt irgendwie Remixe noch entstehen. So. Genau.
0: Voll.
2: Ja, was war so die Inspo? Ihr habt vor uns gesprochen, dass ihr selber auflegt auf jeden Fall und auch viel Musik irgendwie dickt und hört und so. Und was ist denn so, gibt es da so ein paar Artists oder irgendwelche Tracks, wo ihr sagt, zu der Zeit, wo ihr da so für Jade auch an dem Release saßt, die haben da euch irgendwie in der Zeit begleitet?
0: Boah, ich glaube, vielleicht geht man da lieber nochmal auf so Ursprünge zurück, weil, also ist ja zumindest auch so das Ding ist, dass wir halt nicht so wie vielleicht andere so nur Techno oder so machen, so, es gibt es ja häufiger, dass man halt mehr so ein Genre bedient oder vielleicht so zwei oder so, aber dass man halt so, oder, was meinst du, macht das Sinn, dass man so auf so,
1: Also ich würde auf jeden Fall sagen, dass, der Vibe vom Release bei Jade auch recht ähnlich ist schon zu dem. Es war auf jeden Fall auch, also Space Godzilla zum Beispiel ist auch eher ein Elektro-Track. Es war jetzt an sich auch nicht geplant, dass es jetzt auch wieder Elektro wird so. Es ist eher so die Tatsache geschuldet, dass die Tracks fertig waren so und dass wir die dann halt draufhauen konnten. Aber nochmal zu der Inspiration. Auf jeden Fall Detroit ist eine große Inspiration und
0: wir finden die Stadt sehr schön. Nein, aber das, also zum Beispiel, was ich sagen kann, wenn man jetzt so auf Ursprünge zurückgeht, da waren wir noch nicht mal volljährig. Da haben wir, wie gesagt, schon so ein Set damals bei Mixmag, so von Jimmy Edgar und halt Danny Days. So. Also zumindest ich habe das ultra doll gefeiert. So. Und das ist so ein, also so schon eine krasse Kulisse, irgendwie Szenerie gewesen, dieses Video, weil ich weiß nicht, wer Jimmy Edgar kennt. Crazy Nerd auf jeden Fall. Und der ist so immer durchgestylt und so krasse Sonnenbrille auf und auch so eine Kapitänsmütze in Leder und so und so einer Goldkette und so. Obwohl das eigentlich so ein voll entspannter Typ ist, so. Und die zocken da wirklich sehr geile Tunes und es war weil, das muss man auch dazu sagen, in Weimar damals, wo wir ja quasi so aufgewachsen sind, war schon ein Haus so ein Ding auf jeden Fall. Auch
2: das habe ich mich gerade gefragt, wie die Brücke so zwischen dem und Weimar irgendwie entstanden ist. Oder gab es in Weimar da so eine Szene zu oder eine Community, die diese Mucke irgendwie gefeiert hat?
1: Auf jeden Fall, aber es gibt viele Einflüsse. Also jetzt nicht nur Techno-Elektro, wie schon gesagt, Haus. Und damals in Weimar gab es eben das Kollektiv Geekling, was ja viele vielleicht kennen so. Und die haben damals im Gaswerk oft Partys gemacht. Das war auch so ein Space, wo immer Partys stattgefunden haben. Kein reiner Club, da waren teilweise auch andere Veranstaltungen. Und da liefen halt echt richtig nice Partys. Also es war damals in dem Alter richtig heftige Erfahrung auf jeden Fall.
0: Ja.
1: Ja.
0: Man muss aber auch sogar dazu sagen, dass diese Giegling-Geschichten, die hatten sogar so ein eigenes Atelier. So, das war eigentlich so ein, kein richtig, also die waren im Gaswerk, ja, da gab es auch Partys von denen so, aber es gab auch.
1: Und eine Riesener Straße zum Beispiel.
0: Genau, das war mehr so ein Künstleratelier und das hatte so einen richtig eigenen krassen Vibe. Also da habe ich wirklich, das oder wir haben da echt so brillante Partys mitgenommen. Es war schon göttlich auf jeden Fall. Also vom Vibe her so. Ich kann mich da noch erinnern, die hatten da auch so, das ist immer halt so ein halbes Kunstding, wirklich dann im Endeffekt, weil die hatten da wie so Fahnen, so mit so seidenem, cremigen Tönen, so mit so an so Holzlatten, so in so einer Mitte, in so einem Holzfass stehen und irgendwann lief dann so richtig, also das war auch immer das Witzige, die fingen so ganz entspannt an, so und bis um zwei und alle dachten sich, wann geht's jetzt los und dann irgendwann so richtige Banger, nur einer nach dem anderen gezeugt und die ganze Masse am Ausrasten, am Brüllen. Und
1: also da kam wirklich echt sogar bis um vier nur Ambient, also ganze Zeit nur entspannt. Spannend. Und selbst Leute, die halt schon nerdy vielleicht unterwegs waren, dachten sich, hey, was ist denn hier los? Ich will jetzt auch mal ein bisschen dancen und so. Und dann ging es aber dann volle Kanne ab einfach. So.
0: Ja, ja.
1: Hat übelst Bock gemacht.
0: Und um noch kurz das mit den Fahnen zu beschreiben, es gab dann wirklich die Situation, dass dann so sich irgendjemand diese Fahne genommen hat und dann so geschwenkt hat und dann so in diesem, mit diesen schönen Farben einfach nur so im Club und dann so der Rauch und der ganze Club hat da getropft und gebebt. So.
1: Und das Ding ist, uns war ja damals auch überhaupt nicht bewusst, dass das eigentlich ein großes Ding ist, so, also dass die halt echt gut am Start sind. Also wir dachten, das sind halt einfach Leute, machen ein bisschen Party so und im Nachhinein haben wir uns erst irgendwie uns bewusst geworden.
2: Wir haben hier
1: die ganze Zeit auf meinen Oberschenkel aus Nervosität.
0: Falls ihr euch fragt, wo dieses tolle Geräusch herkommt, ja. Das ist, ja.
2: Nee, behalte es bei. Ich finde das eigentlich, ich bin jetzt da schon in diesem Rhythmus drin. Aber ja, erzähl weiter.
0: Ja, genau.
1: Genau, aber Giegling war nicht die einzige geile Partyreihe. Es gab damals auch noch das Sumdate. Da waren wir auch oft. Also jeden Sommer gab es da ein riesiges Open Air auf dem Ettersberg. Es war recht klein noch, so 2013, aber es ist immer größer geworden und da lief auch echt super nice, diepe Mucke, auch mehr House Techno, gar nicht so viel Elektro, also Elektro kam eigentlich erst später, so. Also wir sind schon eher aus dem Hausbereich am Anfang House Techno und dann kam Elektro noch dazu, wobei natürlich mittlerweile auch noch anderer Stuff am Start ist, auch viel Bassmucke, UK-Style und so weiter. Also es ist manchmal eh schwierig, das alles so in Genres zu fassen.
0: Ja, breit gefächert. Aber um noch ganz kurz auf so verschiedene Sachen drauf einzugehen, was so wo wir so feiern waren oder so, was so Einflüsse von damals waren. Also in Erfurt gab es zum Beispiel auch sogar ganz coole Partys teilweise. Da haben sogar hier so Max Gräf mit einem kleinen Astro und einem Houdini hier so All Night Long gezockt. Super geile Hausscheiben. Im Kassa liefen, war immer Mittwoch sogar alle zwei.
1: Schöne Freiheit.
0: Mittwoch, schöne Freiheit. Da haben
1: Kassa immer, war mal oft.
0: Ja, genau, im Casablanca halt. Und dann am Strand 22 waren wir auch oft öfters mal feiern. Auch super krasse DJs, was man sich heute gar nicht mehr vorstellen kann. Da wäre so ein William Koyuam Joko, falls ihr den kennt, der hat da gezockt, so aus vom Rush Hour sogar. Und der war da einfach bei dieser Party da so am Start. So.
1: Oder Bradley Zero war auch in Weimar halt so.
0: Bradley Zero, das kann man sich heutzutage gar nicht mehr vorstellen. Der ist ja echt krass berühmt so. Das war auch noch so ein Ding. Safe, also.
1: Ja. Und viele richtig nice Artists am Start, die da hingekommen sind. Hatten wir echt Glück, zu dem Zeitpunkt dort irgendwie am Start gewesen
0: zu sein. Das mitzunehmen,
1: ja,
0: voll. Konnte man gut aufsaugen.
2: Sehr gut. Wollt ihr von dem Jade-Release vielleicht auch noch einen Track zeigen?
0: Können wir sehr gerne machen. Dazu muss man sagen, dass es jetzt eher ein konträr ist. Er ist jetzt weniger entspannt, sondern eher ein bisschen Energie geladen. Und, genau.
1: Was auch eine Seite von uns ist.
2: Ja, und ihr meintet auch hier mehr in die Elektro-Richtung auch noch, ne?
1: Genau, ja.
0: Ja, voll.
2: Und dazu habe ich auf jeden Fall auch noch eine Frage, aber die hebe ich mir für danach auf.
1: Ist jetzt auch ein bisschen düsterer auf jeden Fall.
0: Ja, genau, doch. Das ist schon ein gutes Gegenstück. Also das kann man schon sagen. Lassen wir einfach die Musik für sich sprechen.

0: So, da hat uns jetzt das Ende ein bisschen überrascht. Warte hier.
1: Das ist der.
0: Okay. Ja. Ja, hört man auf jeden Fall raus, was ihr meintet mit auch gerade bezüglich so den Elektroeinflüssen, die dann irgendwie mehr dazu kamen. Kam das dann auch mit so Halle Leipzig? Das hätte mich jetzt noch interessiert, weil ich kann mich auf jeden Fall gut daran erinnern, dass vor einigen Jahren in Halle Leipzig, ist auch noch nicht ganz weg auf jeden Fall, aber hatte, glaube ich, in so letzter Zeit nicht so einen Hype. Aber vor einigen Jahren war ja Elektro hier auf jeden Fall sehr big. Und ich hoffe auch bald wieder, ehrlich gesagt, aber...
2: Ja, auf jeden Fall. Also es könnte man schon eine Verbindung sehen. Also 2018 zum Beispiel waren wir mal im IFZ. Da hat DJ Stingray aufgelegt, live. Das war auf jeden Fall auch sehr sportlich und nice. Also so 160 BPM. BPM. Und das hat schon sehr Bock gemacht.
0: Da kann ich mich auf jeden Fall anschließen. Fühle ich auch sehr. Habe ich mal mit einer guten Freundin, die hat Erasmus in Amsterdam gemacht. Da waren wir auch.
2: Ah, nice. Geil.
0: Das hat richtig Bock gemacht.
1: Also ich würde sagen, voll, dass... wie gesagt, das in Weimar halt, als wir noch da gelebt hatten, ist ja jetzt schon lange her, aber da war das halt durch die Prägung noch nicht so groß oder der Einfluss einfach noch nicht so doll, aber ich glaube, das war einfach durch das Digging auch von vielleicht mehr Techno dann so, weil da die Schnittstellen ja auch so sehr viel größer sind noch als vielleicht bei House jetzt, auch von der Geschwindigkeit, sag ich mal, und so ein bisschen war das dann noch mehr. Aber ich glaube, das war nicht so, dass wir dann gehört haben, es legen jetzt viele Leute Elektro auf und deswegen ist es jetzt mehr so ein Ding, sondern es war irgendwie so durchs Ding und so, keine Ahnung.
0: Hat ja manchmal auch so ein bisschen Hip-Hop-Background.
1: Voll.
0: Ich weiß nicht,
1: voll,
0: ob ihr so privat auch gerne viel Hip-Hop
1: safe
0: hört.
1: Ja, schon, das, ja. Kann man auch sagen. Das haben wir auch noch gar nicht gesagt. So.
2: Ja, auf jeden. Afrika Bambaataa, ich meine, das war ja auch ein Pionier aus dem Hip-Hop-Bereich, so, der Elektro geprägt hat. Auf jeden.
1: Ja, voll. Also ich glaube, auch so, was wir früher so gehört haben, so auch viel Deutschrap, so verschiedenste Sachen, so einfach so gerne Instrumentalsachen auch gehört, so Richtung so vielleicht so Lo-Fi war ja damals noch so ein Ding und so. 1-2 oder Du26 auch, Shoutout, so, rest in peace, an den lieben Mann, so, der hat auch einfach super tollen Impact gehabt, so, super tolle Texte gehabt, so, sehr, ja, philosophisch und auch reif und nicht nur so Geld und keine Ahnung, was heutzutage mehr so in ist, dass man halt so von so...
0: So ein bisschen prollig.
1: Ja, ja, voll. Ja. Und dass es halt nicht mehr so um irgendwie so auch so Knowledge geht, vielleicht was man so, oder so ein bisschen Werte, die man weiterträgt, sondern eher so ein Rockstar-Life, so fast schon, was heutzutage da ja mehr zelebriert wird. Aber da schweifen wir jetzt schon wieder.
0: Ja, ich mag auch Proll-Rap auf jeden Fall sehr gerne. Aber...
1: macht auch Bock.
0: Ja, safe. Ist bestimmt auch Geschmacks- und Stimmungssache so. Aber wenn ihr Bock habt, noch was zu zeigen, was ihr damals vielleicht gehört habt, was jetzt vielleicht heute nicht mehr so eure First Choice wäre, aber was ihr damals vielleicht einfach gefühlt habt. Ja,
2: gerne. Wobei ich gar nicht sagen würde, dass man das gar nicht mehr spielen würde unbedingt, aber das war auf jeden Fall schon sehr früh am Start von Mr. G. Den Track haben wir mal bei einer Silent Party in Weimar gehört.
0: Silent Party bedeutet das so mit Kopfhörern?
2: Genau, ja, nur über Kopfhörer, das war echt lustig. Und da hat eben auch Stanley Schmidt gezockt, der hat die Platte damals gespielt.
1: Shoutout an Stanley Schmidt.
2: Ja, auf jeden. Und ja, die war auch prägend irgendwie. Also daraufhin hatte ich sie auch relativ schnell gekauft. Ja, können wir gerne mal reinhören.
1: Also ich glaube auch, das kann ich nur auch noch hinzufügen, dass wir jetzt keine Platten mitgenommen haben, die wir vielleicht früher cool fanden und jetzt nicht mehr. Also das weiß ich nicht, das könnte ich fast gar nicht spielen oder so. Aber wir können so sagen, dass es Sachen sind, die wir früher irgendwie geil gefunden haben und die wir immer noch schätzen auf jeden Fall.
2: Genau.
1: Also, ja, hört mal rein.

kurze Info zum Track, der gerade spielt. Das ist die erste Scheibe vom Label Blob von Gnorg aus Ungarn. Sehr tolle Hausscheiben, zieht's euch rein, nur zu empfehlen.

0: Wir haben ja schon über eure Produktion gesprochen und jetzt auch so ein bisschen so über Weimar und jetzt so ein bisschen auch schon über Halle Leipzig. Und ihr seid ja auch als DJ-Duo aktiv. Ja, genau. Ich wollte mal fragen, wie so euer Sound sich als DJ-Duo so ein bisschen entwickelt hat und ja, wie ihr so hier in die Szene so Leipzig-Halle gefunden habt, wo ihr euch da wohlfühlt.
1: Ja, wir können ja ganz offen sein. So. Also wir haben natürlich früher auch alles Mögliche so erstmal gehört. Man musste sich ja durchhören, so durch Sachen. Wir hießen auch ganz anders. Also, okay, vielleicht sage ich das doch nicht. Aber ja, wie hat er sich entwickelt? Ich würde sagen, er ist auf jeden Fall vielseitiger geworden und offener, teilweise auch experimenteller. Aber ist auf jeden Fall immer groovy geblieben, würde ich auch sagen. Und atmosphärisch. Oder, Willi?
2: Ja, also, jetzt, keine Ahnung, es ist schwierig, aber ja, so, ich sage auch gerne so deep, so funky irgendwie ist auch immer nice, so trotzdem, oder halt soulful. Also, so Elemente, die halt irgendwie so auch in anderen Genres so wiederzufinden sind. So, halt, wie gesagt, so soulige, jazzige vielleicht auch Einflüsse manchmal, aber so funky auf jeden Fall, so was beim Elektro mehr durchkommt, halt so. Keine Ahnung, energetisch groovige Sachen so, die halt beim Techno oder was weiß ich halt, House und so weiter. Solche Sachen. Aber ja, wie sich das entwickelt hat, ich glaube durch die Einflüsse schon, dass wir halt mehr so Deep House, House-mäßige Sachen, vielleicht schon auch technoide Stücke gedickt haben. Mit so 16 oder so, 17 und dann so mit 18 oder safe, als wir dann nach Halle, spätestens nachdem wir dann nach Halle gezogen sind, doch häufiger in Leipzig dann feiern waren. Ja, ist das Ganze auch immer mehr noch Richtung Elektro gegangen. Und gerade, das Ding war auch so, da kann ich kurz für mich sagen, so, war ein Türöffner-Moment auch beim Electric Weekender, der ja auch immer noch stattfindet, schönerweise. Damals war, wer hatte da aufgelegt? Ich glaube, Hendrik Vogel und Snow. Ja, danke an mein Gedächtnis. Ich glaube, Snow ist von Dial aus Hamburg gewesen und Hendrik Vogel, ich weiß nicht, Bad Heidelberg oder sowas irgendwie. Die haben auf jeden Fall ein ziemlich krass geiles Set gespielt und das war eigentlich eher noch so ein Warm-up-Set und dann spielte Hendrik Vogel damals so ein überkrank, also so einen übertriebenen Elektrobrecher und hab mir den gemerkt und habe ihm auf Soundlot geschrieben, was das war und das war dann, falls ihr den auch kennt, Submit X von Geslotten Circle auf Murder Capital und das ist absurd, also ich weiß nicht, natürlich findet man immer noch wieder kranke Bomben und so, aber an Nuggets, ne, an Records, aber das ist auf jeden Fall schon ein heftiger Track gewesen, wo für mich so feststand, so boah, ich will, das ist so nice, so ich will mehr davon und keine Ahnung, also genau, das war so quasi dann in dem Sommer, als man dann auch nach Halle gezogen ist und
1: also man könnte sagen, der Sound ist einfach auch härter geworden, also wir spielen mittlerweile, können wir auch deutlich härter spielen als früher, also auch deutlich schneller,
2: ja, genau.
1: Was halt leider manchmal nicht so rüberkommen kann, wenn man sich nur ein Set anhört, so, weil ja, wir würden uns nicht in eine Kategorie so einstufen,
2: lassen.
1: Genau,
2: ja, ja.
1: Auch je nach Uhrzeit und nach Slot und einfach nach dem Setting kann das auch ganz unterschiedlich werden, von sehr entspannt bis super hart halt so.
0: Ja, ist vielleicht auch dann eine gute Möglichkeit, zu unterschiedlichen Uhrzeiten, irgendwie zu anderen Gelegenheiten auch mal
1: genau. Was
0: anderes auszuprobieren. Ihr habt ja auch eine Veranstaltungsreihe, die jetzt schon ein bisschen länger läuft.
1: Ja,
0: könnt ihr ja gerne mal dazu erzählen, wie es dazu kam, dass ihr damit angefangen habt, selber Veranstaltungen dann auch zu machen. Das ist schon nochmal deutlich mehr Organisation, als wenn man dann einfach nur für den Slot kommt.
2: Ja, also
0: das ist glaube ich noch der Plattenspieler, der hier rumeiert im Hintergrund.
2: Ja, ja, ja, okay.
1: Vielleicht kann ich auch noch mal kurz was dazu sagen.
2: Nein, ja doch, natürlich, los geht's.
1: Na, unser erstes Open Air haben wir 2017 gemacht, damals hieß das noch Express, das haben wir in der Nähe vom Hufeisensee gemacht. An einem Spot, wo man auch gar nicht so leicht hingekommen ist. Also wir mussten die Technik ungefähr 500 Meter durch den Wald schleppen. Und als wir dann angekommen waren, waren wir halt schon ultra fertig so. Und es war halt auch gar nicht so leicht zu finden. Am Ende des Abends sind teilweise dann TänzerInnen von hinten gekommen, so von hinten zum Pult und aus dem Gebüsch gefühlt.
2: Wir wollten eigentlich gar nicht, dass jemand kommt, aber dann haben sie es doch gefunden quasi.
1: Aber die Leute, die dann dort waren, die hatten halt ultra Bock und das war halt echt ein sehr spezieller Vibe und da war schon sozusagen der erste Gedanke, dass wir gerne weiter Veranstaltungen machen wollen.
2: Und was kannst du noch zu der Veranstaltungsreihe?
1: Ja, dazu wollte ich noch kommen.
2: Ach so,
1: wir haben dann nämlich das Jahr darauf nochmal ein Open Air gemacht und das hieß dann aber HD1A. Und so fing das an. Also bevor es überhaupt diese Clubreihe gab, gab es eben die Open Airs, die HD1A schon hießen. Und im selben Jahr hatte uns dann irgendwie auch zufälligerweise Ribi gefragt, der hat damals den Club gerade übernommen vom Charles Bronson. Wir wurden aber mehr oder weniger, ich glaube, durch Prismic so vermittelt. Also
2: ja, voll. Also genau, das war einfach eine coole Möglichkeit, weil der Club ja an sich eine super gute Anlage hat und nicht mega groß ist und so weiter. Und
0: bekannt in Halle.
2: Bekannt, genau, zentral. Und irgendwie dachten wir uns so, warum nicht halt so nach dem Motto so, wenn man eine Möglichkeit kriegt so.
0: Voll Open Air sind ja auch nochmal an ganz andere organisatorische Schwierigkeiten gebunden. Da habe ich schon großen Respekt vor.
1: Das war viel zu anstrengend jetzt im Nachhinein. So. Da waren Clubveranstaltungen schon deutlich entspannter. Ja. Also,
2: ja. Aber natürlich hat es immer noch seinen Reiz, auch Open Airs zu machen. Natürlich. Man braucht dann immer nur die helfenden Hände und Leute, die da eben genug Engagement haben, eben mitzuhelfen und so weiter und so fort. Aber ja, zu unserer Reihe HD1A. Ja, also was kann man dazu noch kurz sagen? Also auf jeden Fall Shoutout an Conny, die seither unsere Plakate gestaltet und ja, super tolle Bilder da quasi für uns immer oder Artworks halt erzeugt. Und bei der ersten Veranstaltung hatten wir zum Beispiel noch Leute wie Geronimo eingeladen.
1: T-Data,
2: die ist leider ausgefallen, krankheitsbedingt.
1: Stimmt, ja.
2: Da hatten wir dann noch
1: Sintai stattdessen, damals noch DJ Minus Minus.
2: Ja, genau, gefragt, genau. Und ja, das lief dann, wir hatten auch über die Jahre dann noch andere Gäste, wie zum Beispiel Resom, Lux, auch Francesco De Vincenti und
1: Knete,
2: genau. Oder jetzt zuletzt Vicatori und noch andere Leute, also die jetzt alle aufzuzählen, das wird ganz schön lange dauern, nein. Aber das war schon echt eine schöne Erfahrung, das auf jeden Fall gemacht zu haben. So, genau.
0: Und ja, und habt ihr das auch gemacht, so um so dem, sorry, jetzt habe ich dich unterbrochen. Nee, aber vielleicht ja auch eine coole Möglichkeit, um sich ja so eine Party zu schaffen, die man sich selber dann irgendwie vorstellt, auf die man gerne gehen würde selber und vielleicht auch mal die Leute einladen kann, die man so ja, selber gerne auf einer Party einfach mal hören würde.
1: Ja, genau, ja. Und unser Anspruch war halt auch mal Leute ranzuholen, die man vielleicht in der Gegend noch nicht so oft gehört hat oder zumindest in Halle halt. In Leipzig haben die wahrscheinlich schon öfter gezockt. Aber damals, so als 2018, 2019, 20, waren die Leute weniger in Halle, würde ich sagen, auf jeden Fall. Und ja.
2: Ja, also voll, wir hatten ja Franziska Berns auch eigentlich eingeladen, die hat dann krankheitsbedingt abgesagt noch. Das sind natürlich eigentlich alles so Sachen, wo man dann sich sagt, so ja, die hat man schon mal in Leipzig gehört und die sind spielen mega cool, nicht nur in Leipzig, vielleicht auch irgendwo anders, aber
1: Franziska Berns haben wir auf dem Nachtdigital Club das erste Mal gehört, oder ich zumindest.
2: Ja, du, und das, ich war schlafen, ja.
1: Ja, okay, das hat mich damals aber auf jeden Fall auch schon krass umgehauen, so. Das war sehr nice.
2: Ja, ja. Ja, nee, voll. Und also das Ding ist auch noch dazu, dass wir auch andere Freunde, wie zum Beispiel einen 30D oder einen
1: Peter Lysander.
2: Genau, Peter Lysander. Peter aka Lysander.
1: Genau, richtig.
2: Unter anderem so engere Freunde, die wir noch halt aus Weimar kennen, so haben wir auch eingeladen. So. Und vielleicht auch dann für manche, die halt die Namen nicht alle kennen, vielleicht sind so ein bisschen, wer ist das? Keine Ahnung und so. Aber eigentlich ging es darum, quasi was Neues noch zu zeigen und so ein bisschen Horizont zu erweitern und nicht nur, also das heißt in Anführungsstrichen, nicht nur Künstler dann zu buchen, die eh schon bei XY-Party in Halle auflegen, so die man dann eh hören könnte, sondern nochmal vielleicht einen Blick über den Tellerrand hinaus so quasi zu ermöglichen. So.
0: Ja, ist ja, glaube ich, auch oft so dieser eigene Anspruch, würde ich mich jetzt auch nicht von ausnehmen, halt irgendwie so ja, die Communities in den Städten so ein bisschen mitgestalten zu können. Auch sowas Proaktives, Selbstwirksames. Als DJ ist man ja schon oft auch in so einer passiven Rolle eigentlich. Und es ist ja schon nochmal cool, irgendwie so das Behind the Scenes kennenzulernen und wie die Technik und die Clubarbeit funktioniert. Und auch irgendwie finde ich persönlich voll wichtig zu wissen, auch selber, wenn man auflegt und irgendwo gebucht wird, zu wissen, was da alles dranhängt und was so einen guten Clubabend und so eine geile Party eigentlich ausmacht. Mhm. Ja, weil voll. Da gibt es ja schon sehr viele Stellschrauben. Und das ist ja nicht nur der DJ oder die DJ.
2: Ja, vollkommen. Also es braucht einige Parameter, die halt stimmen und
1: auch ein gutes Awareness-Team eigentlich so. Und was heißt eigentlich, auf jeden Fall. Und Artwork und
2: natürlich.
1: Gute Security und ja.
2: Ja, vor allem ja sogar auch noch, also das war jetzt bei uns nie so im Vordergrund, aber eigentlich sind wir auch davon geprägt, immer ein sehr geiles Licht zu haben. So, da vielleicht auch nochmal einen Aufruf an alle engagierten Lichtmenschen da draußen. könnt euch gerne mal bei uns melden. Also auch wenn wir natürlich nochmal eigentlich andere Spaces auschecken wollen, als quasi da, wo bisher unsere Partyreihe lief. Also haben auch mal Bock in Leipzig oder irgendwo anders in Halle Partys zu machen.
1: Genau, wir legen uns jetzt nicht nur auf das Charles Bronson Fest. Also wir sind offen für verschiedene Locations und würden auch mal in Leipzig gerne was machen. Oder woanders halt, wo es sich eben ergibt. Also vielleicht auch irgendwann mal wieder ein Open Air, so warum nicht so?
0: Ja. Ey, ich gehe ja sehr gerne auf Open Airs.
2: Das ist das eine.
0: Ja, auf jeden Fall. Ich meine, in Leipzig ist natürlich auch gerade super viel Veränderung mit vielen Schließungen und aber auch vielen Neueröffnungen. Jetzt, ich weiß nicht, wie wohl fühlt ihr euch denn eigentlich so hier vor Ort in so der... ja, musikalischen Szene, geht ihr gerne hier feiern und seid ihr hier gerne auf Partys oder habt ihr irgendwie eher so eine Stadt, wo ihr sagt, oh, da müssen wir eigentlich schon mal lange hin und lass mal nochmal was anderes auschecken?
1: Also hier in der Region gehen wir oft so in die Neue Welle. Also Neue Welle ist eigentlich ein sehr nicer Club, auch so vom Line-Up, von der Kuration und so. Und was man mal auschecken würde, ich würde gerne auch mal nach Offenbach oder so ins Robert Johnson, so classy, habe ich bisher noch nicht geschafft. Oder auch noch ein bisschen öfter mal in Berlin feiern. Also da waren wir früher oft in der Griesmühle auf jeden Fall.
2: Ja, ich war bis jetzt auch nur in der Griesmühle.
1: Ja, stimmt. Hat ja dann leider auch zugemacht.
2: Ja, ist ja jetzt RSO, oder? So heißt das doch jetzt. Ist ja ein anderer.
1: Kann sein, ich weiß leider nicht.
2: Ja.
1: Und
0: aber bisher seid ihr ja Weimar und Halle eigentlich auch sehr treu geblieben. Ne? Es hat ja auch was, nicht immer nur in die nächstgrößere Stadt halt zu gehen. Ich habe so das Gefühl, das ist auch irgendwo so, also korrigiert mich, aber das ist auch irgendwo so euer Anspruch, habe ich das Gefühl.
1: Aber ich meine jetzt auch einfach mal so rüberfahren, mal für ein Wochenende einfach so. Meinst du jetzt, oder was meinst du genau?
0: Nee, ich meinte bloß... von wegen, dass man halt, dass ihr ja irgendwie so meintet, euer Anspruch ist halt auch irgendwie in Halle oder Weimar, in Orten, die irgendwie jetzt nicht Big Money und ganz viel große Community, die alle richtig Bock haben, halt irgendwie vorweisen können, sondern halt irgendwie so in kleineren Städten.
2: Ich glaube, es ging vor allem, also mir, aber ich kann auch, glaube ich, für uns sprechen, so darum, so das, was man halt so an Erfahrungen gemacht hat und an sehr schönen und tollen Erfahrungen, das auch in anderen Städten so vielleicht zu reproduzieren oder ähnlichen Ausmaßen Leuten zu ermöglichen. So einfach, das ist, glaube ich, auch so ein Ding, was was so der Punkt da ist. Quasi sowas, was man selber an schönen Dingen erlebt hat, auch anderen einfach mal zu ermöglichen. Voll. Und ja, wir gehen auf jeden Fall gerne feiern auch zusammen so. Und da muss man, glaube ich, in Berlin auch nochmal ein paar Clubs auschecken, bevor die jetzt alle dicht gemacht werden. Aber ja, also wir würden natürlich auch voll gerne in Leipzig irgendwo, keine Ahnung, irgendwie Mainstages kuratieren so. Aber ja, da gibt es ja viele Leute, die das machen wollen so. Und deswegen ist es, glaube ich, nicht so, dass wir da jetzt irgendwie sagen, wir wollen das nur in einer Halle machen oder irgendwo in Weimar sind wir ja auch gar nicht mehr so am Start jetzt. Aber ja, also wir sind auf jeden Fall offen. Und
0: es passiert ja auch gerade ganz viel. Und ich bin mal gespannt, was so das Jahr in Leipzig oder auch in Halle noch passiert. Und
2: das stimmt.
0: Ich schätze mal, ihr auch.
1: Ja,
2: wir sind da auch natürlich mega gespannt drauf.
0: vielleicht habt ihr ja Lust nochmal auf eine kleine Musikpause. So steht's im Skript.
1: Yes. Jetzt wird's ein bisschen härter.
2: Music Break. Ja, doch, wir wollen jetzt eine Musikpause.

0: Wir kommen langsam zum Schluss.
1: Und noch ganz kurz sagen, Ilay, welchen Track hast du denn da eigentlich gerade gespielt? Also vor dem, der jetzt gerade lief?
2: Da muss ich nochmal kurz auf den XDJ schauen.
1: Mach das, nimm dir die Zeit. Und?
2: Der Artist oder die Artist heißt Asmut Ozat, aber ich habe echt keinerlei Informationen dazu. Versuch den einfach mal zu dicken oder den Artist. Und, aber ist auf jeden Fall schön Peak-Time-Mucke gewesen.
1: Ja. Ja. Okay, den Track-Titel verrät er euch nicht, der müsst ihr selber denken, das wird hier leider nicht erwähnt, aber egal, dann noch kurz zum Track, der jetzt eben gerade lief danach, das war von Falti DL, Rich Prick Poor Dick heißt der Track und den habe ich auch schon mal vor ganz langer Zeit, eine Mini-Anekdote nur noch, auf Soundcloud mal gedickt gehabt und das war auch noch eine Zeit, da hatte ich noch nicht so viel mit Techno am Hut und das hat mich aber auch... Der hat mich auch krass mitgenommen und bis heute verfolgt er mich auf jeden Fall. Man lässt mich nicht wieder los. Nein.
0: Na, ich hoffe dann vielleicht die eine oder andere Person, die zuhört, auch nicht. Aber wir kommen jetzt langsam zum Schluss. Ich wollte euch mal noch fragen, was bei euch demnächst so ansteht, ob ihr schon irgendwas sagen könnt.
2: Wir sind gerade dabei, noch einen Track für eine Compilation fertig zu machen, auf einem Sublabel von Jade. Da hat der...
1: aka Peri-Style.
2: Genau. Der liebe Rodolfo hatte uns da angefragt und da müssen wir uns jetzt auch ein bisschen ranhalten, weil der, also die Compilation soll eigentlich im MyClub rauskommen. Genau, und da können wir wieder was beisteuern.
1: Ja, ansonsten sind wir natürlich stetig weiter am Produzieren, um irgendwie auch an andere Labels noch so Sachen zu schicken. Diesmal lassen wir uns nicht drum bitten und uns anfragen, sondern schicken auch mal proaktiv Sachen hin. Und ja, wo man uns vielleicht bald hören kann, das kann man schon sagen, weil ich glaube, dann, wenn es gesendet wird, ist das auch schon announced, die Party, oder? Was denkst du?
2: Ich denke schon, ja, auf jeden.
1: Ja, auf jeden. Also für alle, die gerne an der frischen Luft tanzen, es wird auf dem ehemaligen Gelände des Some Dates in Weimar auf dem Ettersberg einen großen Rave geben. Grüne Flur nennt sich das Ganze dann.
2: Von Magna Pass,
1: Von Magna Pass, genau.
2: Aus Weimar.
1: Genau. Und wir werden da die schönen Sonnenstunden, ja, wenn die Sonne aufgeht, das Ganze da ordentlich mit Musik versorgen. Und würden uns natürlich auch freuen, wenn da viele Leute vorbeikommen. Ich glaube, das ist eine sehr schöne Sache und die Atmosphäre ist wirklich bezaubernd.
2: Playtime 5 bis 7.
1: Genau. Also haltet durch, spart euch die Kräfte und kommt vorbei.
0: Ja. Genau. Ja, guckt es euch nochmal an. Und dann würde ich sagen, dann verabschiede ich mich schon mal und bedanke mich, dass ihr heute dabei wart.
2: Ja, vielen Dank.
1: Danke für die Einladung, sehr gern. Hat Spaß gemacht.
0: Ja, mir auf jeden Fall auch und ich hätte auf jeden Fall auch noch Lust, einen letzten Track zu hören. Vielleicht habt ihr ja eine Idee und könnt nochmal sagen, wer oder was und dann hören wir uns die noch an.
1: Ja, ich habe der eben schon ein bisschen die Ordner durchsucht. Ja, shame on me, ich meine jetzt digitale Tracks, aber es geht um den guten Binary Digit und der uns auch schon seit Jahren auf jeden Fall sehr, ja...
2: super nicer Producer aus Frankreich.
1: Ja, auf jeden Fall. Also falls ihr den nicht kennt, hört da rein und ja, ich spiele es einfach mal vor. Und danke nochmal.
0: Ciao.
2: Ciao.
1: Ciao.

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0: liebe das, was ich mache, versuche aber auch immer wieder das zu relativieren. Das ist jetzt auch, ne, wir machen Musik. Ich glaube, das hilft mir manchmal, das alles so ein bisschen wieder auch an den Platz zu ordnen, wo es hingehört. Es ist kein geradliniger Weg. Auch bei mir gab es so Rückschläge und Zweifelmomente und gibt es immer noch. Und ich glaube, dass man sich davon einfach nicht so doll beirren lässt, ne? Sondern wenn man wirklich denkt, das will ich machen, das dann einfach weitermachen. Und auch so ein bisschen nicht so viel drauf geben, was andere sagen.
1: Sagt Eva Klesse im Teleskop-Podcast Folge 6. Eva ist 35 Jahre alt, Musikerin und Komponistin. Sie lebt in Leipzig und Berlin. Das Studium des Jazz-Schlagzeugs führte sie von Leipzig nach Weimar, über Paris bis hin nach New York. Eva ist eng verwoben mit ihrem Quartett. Es bedeutet ihr sehr viel, vor allem musikalische Entfaltung. Neben ihrer Professur für Schlagzeug an der HMTM Hannover ist Eva auf Dauertour. Sie spielt mit internationalen Acts und KünstlerInnen. Ihre Liebe zur Musik, dem Umgang mit dem eigenen Kopf, der für das Zulassen und die Freiheit in ihrem Spiel verantwortlich ist, lässt ihre Stücke zu besonderen Momenten werden. Ich bin Sebastian Bode von Teleskop. Viel Spaß.
0: Ich sehe mich auf jeden Fall immer auf der Suche und mal zweifelnder und mal weniger zweifelnd. Und wie das alles dahin gekommen ist, ist natürlich eine lange, lange Geschichte. Genau, mit dem Instrument habe ich angefangen mit 10, 11 so. Hab vorher Blockflöte gespielt, wie das so ganz viele machen. Und dann irgendwann, das werde ich ganz oft gefragt, warum Schlagzeug und so, das kann ich nur noch so halb rekonstruieren, weil es ja relativ schwierig ist, sich in sein 10-jähriges Ich zurückzuversetzen. Ja, ich bin in einer Familie groß geworden, die sehr viel mit Musik zu tun hatte, aber vor allem klassische Musik so. Und irgendwann dann so Anfang Pubertät eben kam ich auf Rock und Pop und dann kam eben irgendwie das Schlagzeug. Mein Cousin hat Schlagzeug gespielt und da waren wir zu Besuch und da stand eins rum und dann wollte ich das halt ausprobieren. Und ich weiß auch noch, dass ich mit meinen Eltern auf einem Konzert war von Freunden von denen, irgendwo Open Air, und dann war das Konzert vorbei. Und dann weiß ich noch, dass wir da zum Schlagzeuger getigert sind und ich auch gesagt habe, darf ich mich da jetzt einmal dran setzen? Und dann habe ich da was auch immer gemacht. Und dann hängt es aber wirklich auch echt vor allem an Personen, ne? Also ich weiß, dass mir das irgendwann mit der Flöte, das war mir irgendwie so fad. Das war irgendwie, und dann hing es schon echt auch an der Person. Ich habe diesen Schlagzeuglehrer da schon durch diese Musikschule rennen sehen und das war halt einfach ein guter Typ. So mit Lederhosen und wo man so dachte, jawohl, der ist cool. Ich war halt 10 und dachte, das, mit dem will ich gerne abhängen. Das ist irgendwie verlockend. Und das war dann auch genau gut. Wir sind bis heute befreundet und das ist einfach ein richtig guter Typ. Hatte ich, glaube ich, irgendwie schon da das richtige Gefühl. Dann wurde mir der Ort, wo ich war, irgendwann zu klein. Und ich dachte, ich muss irgendwo anders hin, wo auch Leute sind, die so ähnlich musikbegeistert sind wie ich. Genau, und dann habe ich ein bisschen gesucht und dann ein Musikgymnasium gefunden, auch in der Pampa, in Rheinland-Pfalz, in Montabaur. Und da bin ich dann die letzten anderthalb Jahre der Schulzeit hingegangen. Und das war auch super. Da kam so ein bisschen Jazz mit rein. Da habe ich in der Big Band gespielt und das war eben genau die Situation, dass da auf einmal ganz viele Leute waren, die was Ähnliches toll fanden wie ich. Und natürlich auch, dass ich gefördert wurde und dass meine Eltern das alles mitgemacht haben und so. Da musste ich nicht kämpfen. Am Schlagzeug, ehrlich gesagt, musste ich ziemlich viel kämpfen. Es geht mir nichts leicht von der Hand. Ich glaube nicht, dass ich dafür designt wurde, Schlagzeug zu spielen. Das ist schon viel Arbeit einfach. Also ich bin kein Wunderkind oder so, dem irgendwas zugeflogen ist. Überhaupt gar nicht. Ich habe ziemlich viel geübt und gearbeitet.

haben was ins Leben gerufen, das nennt sich entweder Advents-Benefits-Jazz oder Frühlings-Benefits-Jazz. Das war ungefähr 2015, 2016. Da kam ich gerade aus New York wieder und war wieder in Leipzig so. Und das war ja das Jahr, wo ganz viel über Migration und so weiter diskutiert wurde. Und ich einfach dachte, man kann nicht nichts machen. Oder was kann ich in meiner Position als Musikerin mit relativ wenig Zeit und Geld, was kann ich irgendwie beitragen? So, ich bin oft nicht an einem Ort, das heißt, ich kann jetzt hier nicht vor Ort eine Aufgabe übernehmen, Patenschaft oder irgendwie sowas, das passt einfach nicht mit meinem Leben zusammen, was immer an unterschiedlichen Orten stattfindet. Und das war dann einfach die Idee, ich hatte von so einem Konzert in Berlin gehört, das fand ich super, wo sich die Szene zusammengetan hat und die gesagt haben, wir wollen Zeichen setzen erstens und wir wollen halt auch Kohle sammeln. Und dann dachte ich, boah, das müssen wir ja auch machen. Dann habe ich das ins Leben gerufen und wusste gar nicht, was kommt und ob jemand kommt. Und dann war es aber gleich total super, gleich das erste Mal. Und Gott sei Dank habe ich mittlerweile jetzt auch ganz tolle MitstreiterInnen gefunden, die da mitmachen. Genau, und die Idee ist einfach, Musikerinnen und Musiker der Leipziger Szene stehen auf der Bühne, alles ehrenamtlich, krasserweise. Und es geht darum, sich zu positionieren und eben Geld zu sammeln für zwei Organisationen. Wir haben immer eine internationale, es war jetzt eigentlich immer SOS Mediterranee, eine Organisation, die ja literally Leute aus dem Mittelmeer fischt, die auf der Flucht in Seenot geraten sind. Und dann haben wir uns eigentlich immer für eine Leipziger Organisation vor Ort entschieden. Das waren unterschiedliche Flüchtlingsrat, das Medinetz, die Sachspendenzentrale. Dies Jahr wird es das Boot. Genau. Das ist so die Idee der ganzen Sache. Wir planen jetzt wieder. 6.12. ist die nächste Ausgabe.

Also erstmal bin ich total dankbar für alles, was ich machen kann. Ich bin total dankbar. Ich liebe das, was ich tue, und es ist mega schön, dass ich das jetzt wieder tun kann. So, wirklich. Es war wie so ein Flow, jetzt auch die letzten Monate. Ich bin da wie so durchgeflogen. Irgendwann merkt man einfach, dass der Körper so sagt, so jetzt ist so ein bisschen, aber wenn ich irgendwas hätte, womit ich das ewig so weitermachen könnte, würde ich das machen. Aber ich glaube, der menschliche Körper hat ja Grenzen. Ist ja auch irgendwie gut. Will einem ja auch irgendwas damit sagen. Das heißt, ich fühle mich überhaupt nicht geknechtet, sondern ich fühle mich eigentlich total frei und glücklich, dass ich das machen kann, was ich machen möchte. Ich glaube, ich kann mich einfach nur für viele Sachen begeistern. Ich liebe auch meinen Job an der Hochschule, macht mir auch total Bock. Und ich liebe mein freiberuflich sein. Und genau, ich muss einfach, glaube ich, bin da schon viel besser dran geworden, aber ich muss noch mehr lernen zu sortieren und abzusagen. Fällt mir aber schwer, weil ich natürlich auch gerade jetzt wirklich in der glücklichen Position bin, dass ich eben wirklich für viele Sachen gefragt würde und auch richtig viele Sachen absagen muss, die mich eigentlich interessiert hätten. Könnte man sagen, ist ein Luxusproblem, aber ich finde das immer so ein bisschen blödes Wort, weil jeder hat halt seine eigenen Baustellen. Und bei mir ist das die Baustelle, dass ich noch radikaler wahrscheinlich sein muss, um Platz für das zu schaffen, was ich eigentlich machen will. Ich kann ungefähr sagen, wie eine normale Woche bei mir aussieht. Die sieht so aus, dass ich montags nach Hannover fahre, von wo auch immer ich gerade bin, und dann da unterrichte bis abends. Und dann bleibe ich in Hannover und am Dienstag unterrichte ich auch. Ich habe Hauptfachstudis und einen Kurs, rhythmische Gehörbildung heißt der. Genau, das ist meistens das. Und dann habe ich vielleicht einen Mittwoch zu Hause. Genau, zu Hause ist, ich habe ja eben scherzhaft gesagt, Deutsche Bahn, aber es ist entweder Leipzig oder Berlin, pendel so ein bisschen. Mittwochs habe ich einen Tag und der ist aber frei in Anführungsstrichen, weil da einfach ich da oft Büro mache oder dann auch mal wieder übe, solche Sachen. Und im Zug genauso, ich sitze ja sehr viel im Zug. Also deswegen ist es gar nicht so sehr Scherz mit Deutscher Bahn, weil ich habe mal festgestellt, dass ich, glaube ich, mehr Stunden im Zug in der Woche verbringe, als wirklich in meiner Wohnung. Und das nutze ich dann auch total so als meinen Arbeitsplatz. Ich schreibe Mails und organisiere und bereite Unterricht vor und so weiter und so fort. Das passiert in diesen Stunden. Genau, mittwochs ist so ein bisschen wie mein Wochenende manchmal mit Büro. Und meistens bin ich dann einfach ab donnerstags auf Tour. Irgendwo spielen, Donnerstag bis Sonntag. Entweder mit meiner Band oder mit anderen Projekten, wo ich mitspiele. Ich habe ja so ein paar Feste und so Situationen, wo ich eingeladen werde und zum Beispiel irgendwo Gast bin oder mit einer Band spiele, mit der ich noch nie gespielt habe. Ja, Workflow beinhaltet total viele Sachen, ne? Also, wann immer es geht, natürlich sich auch ans Instrument setzen, aber das ist ehrlich gesagt ein ziemlich kleiner Teil meiner Zeit. Es ist ganz viel Orga, was mit meiner Band zu tun hat. Neue Musik vorbereiten, Programme vorbereiten. Zum Beispiel jetzt nächste Woche muss ich ein Programm spielen, was ich das letzte Mal vor 2,5 Jahren gespielt habe mit einer Band, und ein komplett neues mit einer Band, die ich noch gar nicht kenne, die ich noch nie gesehen habe. Und das ist relativ normal, das ist eigentlich jede Woche so. Also es ist sehr dicht. Ich meine, beim Unterrichten zum Beispiel lerne ich ja auch ganz viele neue Sachen. Oder wenn ich die Noten da liegen habe für das nächste Programm nächste Woche und da drin rumschreibe und mir das anhöre, das ist für mich jetzt auch so eine Art Üben. Aber wenn es wirklich um das richtig Üben geht, super wenig Zeit für, leider. Und dann sind es verschiedene Sachen. Ich übe immer, zum Beispiel jetzt werde ich das üben, was ich nächste Woche spiele. Dann spiele ich zu Playalongs mit oder dann versuche ich auch immer so einfach zu irgendwelcher Musik, die mir begegnet ist, mitzuspielen. Und dann ist es für mich aber ganz viel technische Sachen, wirklich. Die Finger am Laufen halten, Koordination, Time. Womit ich immer starte jetzt seit einiger Zeit, ist, dass ich, das muss ich zitieren, weil ich habe letzte Woche das erste Mal mit einem ganz tollen Gitarristen gespielt, der heißt Wolfgang Mutspiel. Und er hat uns erzählt, wie er übt. Und er hat gesagt, morgens das Erste, was er macht, nachdem er seine Tochter in die Kita gebracht hat, ist absichtsloses Spiel. Das fanden wir irgendwie alle einen guten Begriff. Und das mache ich auch am Anfang. Ich setze mich erstmal ans Instrument und spiele erstmal. Guck, was gerade so rauskommt. Dann geht es weiter zu den Sachen, die so auf der To-Do-List stehen. Und zur Komposition, ehrlich gesagt, da passiert bei mir relativ wenig am Schlagzeug, sondern es ist echt am Klavier. Und da ich in meinem Proberaum leider kein Klavier habe, ist das ein bisschen getrennt. Das mache ich dann wirklich zu Hause. Aber auch dafür braucht es echt doll Ruhe und Zeit. Bis Dezember auf jeden Fall. Keine Chance.

einen Moment, da war ich wirklich 4 Wochen ununterbrochen auf Tour. Also wirklich bin ich von einem zum anderen. Genau, hatte einen riesen Koffer dabei und war auch ganz verschiedene Projekte. Ein Theaterprojekt in Hamburg und mit meiner Band in der Türkei und mit einer ganz neuen Band in der Schweiz aufgenommen. Und es ging echt nur so bam, bam, bam, bam, bam hintereinander weg. Und mit auch ganz unterschiedliche Mucke, dann mit Nils Landgren in der Alten Oper spielen. Und dann es war echt so jeden Tag, okay, heute das. Und ich neige dazu, mir auch immer total viel Sorgen zu machen, bevor sowas losgeht, dass ich mir erstmal, ich habe dann auch immer so Versagensträume, dass ich denke, was kann alles schiefgehen und was und so weiter und so fort. Und das war aber wie so ein Flow. Es ging so durch und ich habe auch gemerkt, dass ich auf der Bühne viel freier wurde und weniger so einen eigenen Kritiker in meinem Kopf hatte. Und auch in diesen 4 Wochen habe ich keinen einzigen Tag im Proberaum verbracht, weil wie, wann, wo. Ich habe jeden Tag Schlagzeug gespielt, aber ich habe nicht geübt. Und ich habe trotzdem gemerkt, dass Sachen besser gehen. Und das fand ich ganz interessant, für mich auch nochmal zu denken, vielleicht ist jetzt die Zeit, viel mehr an meinem Kopf zu üben und an meinen Gedankengängen und viel weniger an diesen Finger hier rechts, rechts, rechts, rechts, links, links, links, links, irgendwie was. Es geht viel mehr darum, im Moment bei mir, da oben Freiheit zu kriegen. Weil ich dann in diesen freien Momenten merke, ich kann eigentlich alles spielen, was ich will. Und was mir sonst im Weg steht, sind nicht meine Hände, sondern mein Schädel. Ja, gab es so Situationen wie mit Nils eben, das war auch eine komplett neue Band. Wir haben uns an demselben Tag getroffen und es war so, wir wissen eigentlich nicht so richtig, was wir spielen werden. Aber wir sind auf die Bühne gegangen und es war so eine krasse Energie und so eine krasse Freiheit. Und auch mit meiner Band natürlich, wenn wir spielen. Und das ist total schön zu sehen. Ich glaube, das ist so in Wellen, aber das hat sich total gut angefühlt, dass es gerade so ist. Das ist ja auch das Gute, dass man hoffentlich so ein Professionalitätslevel erreicht hat, dass das Publikum von dem allen sowieso nichts mitkriegt. Mir geht es eher darum, diesen inneren Spalt manchmal auszufüllen, dass man spielt und die Leute finden es im Idealfall ganz toll und sagen, das war so toll, was war so toll. Und man selber denkt aber, ach nee, aber ich habe, das war nicht gut und das war nicht gut. Also dass man das so ein bisschen näher zueinander bringt, das ist eigentlich gerade so mein Thema. Und es klappt manchmal, knock on wood, ganz gut gerade. Und bleibt aber, glaube ich, immer ein Prozess. Ja, und mit der Band. Im Januar haben wir 9. Bandgeburtstag. Und das ist schon auch so wahnsinnig alt, sind wir jetzt auch alle noch nicht, schon relativ lange Zeit. Und das ist ganz toll, wie wir über die Jahre so zusammengewachsen sind. Und das ist natürlich eine Kombination von Leuten, mit denen ich mich am freisten fühle. Und wo wir uns, glaube ich, alle in den Sternstunden sozusagen am freisten fühlen. Und das ist total schön. Man kann das ja immer so ein bisschen vergleichen, auch mit anderen Beziehungen im Leben. Das ist natürlich, es ist auch total bereichernd, so kurzfristige Begegnungen zu haben mit neuen Leuten. Und aber so Long-Term-Relationships wie mit dieser Band, das ist einfach, ja, kriegt dann nochmal so eine andere Tiefe irgendwie.

Das Coole ist, es fühlt sich echt fast gar nichts mehr so jobby an in dem Sinne, weil ich echt nur noch Sachen machen darf, die mir Bock machen. Es ist nur auch eben durch diese Rolle, die ich jetzt gerade habe, werde ich natürlich auch gerade ganz viel für Sachen gefragt, die eigentlich gar nichts mit meinem eigentlichen Beruf zu tun haben. Ne? Also politische Ämter, Jurys, Kommissionen. Und das finde ich auch ganz tolle und ganz wichtige Arbeit so. Das muss man nur auch gucken, dass man das eben auf viele Schultern verteilt. Ich finde die Bemühungen ja super, dass die jetzt sagen, wir wollen zum Beispiel Berufungskommissionen oder Jurys für Preise, wir wollen das jetzt paritätisch besetzen oder wir wollen es in irgendeiner Weise zumindest ein bisschen diverser besetzen, was das Alter angeht, Gender, Herkunft und was noch alles. So, das finde ich super und das will ich auch unterstützen. Deswegen habe ich das jetzt auch viel mitgemacht. Aber dadurch, dass wir im Moment eben noch so sehr wenige sind, wenn wir jetzt sagen Berufungskommission und man möchte eine Instrumentalprofessorin mit dabei haben im Jazz in Deutschland, hat man genau 3 Personen, die man anrufen kann. Das ist nicht so viel. Deswegen sind wir da im Prozess und den stoße ich auch total gern mit an. Aber ich freue mich total, und das ist ja auch gerade der Fall, dass da jetzt Generationen nachkommen von jungen Musikerinnen, wenn wir das einfach auf mehr Schultern verteilen können. So. Als ich berufen wurde, war ich die erste Instrumentalprofessorin in ganz Deutschland im Jazz. Und jetzt sind mir Gott sei Dank 2 Kolleginnen nachgefolgt, aber wir sind immer noch nur 3. Das heißt, da ist echt noch so richtig Platz nach oben. Und das auch, wenn du sagst, zur Jazzszene und zu den Reaktionen und so weiter. Ich habe ganz viele total tolle, gönnende, frohe Reaktionen auf diese Berufung und auch auf alles, was ich sonst so mache mit meiner Band bekommen. Und das finde ich auch ganz schön. Und natürlich gibt es auch Leute, die neidisch sind und die es kacke finden und die sagen, dass man das gekriegt hat, weil meine Frau ist bla bla bla. Aber das ist ja auch schon so alt und fad. Meine Studis nähren auch meine Hoffnung. Weil ich habe das Gefühl, schon diese Generation, die ja jetzt gar nicht so knallweit von mir entfernt ist, die haben da schon einen ganz anderen Zugang zu, habe ich das Gefühl. Eine ganz andere Lockerheit, ein ganz anderes Infragestellen von Rollenbildern und so. Also als ich studiert habe, war das einfach echt noch ein anderer Vibe. Wirklich krass, wenn ich das im Vergleich zu heute sehe. Also es gibt im Grunde kein Interview, wo ich nicht darüber spreche. Ich glaube ja, dass wir davon alle profitieren. Ich glaube ja auch, Feminismus und der Wunsch nach Gleichstellung und so weiter und so fort, das ist für alle da. Das entlastet auch Männer. Also ich glaube, wenn wir immer in diesen Bildern denken und in diesen Rollenklischees bleiben, das ist für uns alle schwierig, weil dann gibt es ja auch Männer, die nicht in diese Klischees passen wollen. Es werden einfach alle freier, wir haben einfach alle mehr Ausdrucksmöglichkeiten und mehr, wenn wir einfach uns da im Kopf so ein bisschen befreien von diesem ganzen Scheiß.

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0: Hallo und herzlich willkommen zu Space is the Place. Ihr kennt das Format ja vielleicht. Hier hört ihr die nächsten 120 Minuten Musik und zwar immer zu einem bestimmten Thema. Und das Thema der heutigen Sendung ist Musik in Videospielen. Das hat sich nämlich in den letzten 30, 40 Jahren, in denen wir jetzt mit dem Genre uns schon beschäftigen, ziemlich verändert. Früher waren es ja meistens so pixelige Songs, die man irgendwie in schlechter Qualität auf dem Fernseher gehört hat. Inzwischen ist das Medium aber hat sich ganz schön weiterentwickelt und so hat sich auch die Musik darin weiterentwickelt. Und darum soll es heute gehen, und zwar um verschiedene Melodien, die man kennt, aber auch um verschiedene Sounds, um tolle orchestrale Stücke, um groovige Sachen. Wir haben hier ganz wildes Potpourri mitgebracht und ich habe mir noch etwas mitgebracht, nämlich heute bin ich nicht alleine, sondern habe an meiner Seite Robert Lohmeier. Hallo Robert.
1: Hallo Julius und vielen Dank, dass ich dabei sein darf. Wir haben jeder 20 Songs mitgebracht. Und haben beide, glaube ich, einen starken Bezug zum Medium. Deswegen freue ich mich sehr, heute mit dir mich darüber auszutauschen und wie die Tracks zuzuwerfen.
0: Vielleicht können wir mal ganz kurz noch zum Einstieg so ein bisschen erzählen, wie wir mit dem Medium groß geworden sind. Robert, was war denn bei dir so einer der ersten Videospiele, wo du dich auch an die Musik erinnerst?
1: Wahrscheinlich tatsächlich Tetris auf dem Gameboy. Die altbekannte Musik, meine Eltern hatten einen und das ging gleich gut ins Ohr. Mein erstes eigenes Videospiel war dann Super Mario 64 auf dem Nintendo 64. Wer weiß, ob uns da heute auch noch was begegnet von der Musik.
0: Ich würde jetzt auch Tetris sagen, weil das hatte man irgendwie auf dem Gameboy, einfach damals. Auch die Pokémon-Edition Blau und Rot, die älteren Zuhörer dürften sich vielleicht noch daran erinnern. Das war natürlich auch Musik, die sich irgendwie auf den Autofahrten in den Frankreich-Urlauben eingebrannt hat. Ich musste dann irgendwann immer Kopfhörer hören, weil meine Eltern maximal genervt waren von dieser eben 16-Bit-Musik, glaube ich. Also, oder wie viel Bits waren es?
1: Auf dem Gameboy 8 oder 16.
0: 8 oder 16.
1: Eins von beiden. Das müssen wir nochmal recherchieren.
0: Reichen wir dann nochmal nach. Tetris, das ist auch ein sehr, sehr gutes Stichwort. Das wäre nämlich, glaube ich, auch mein erster Song. Die meisten von euch kennen ja folgende Melodie.

Soweit bekannt, der Klassiker, ein absoluter Ohrwurm, auch tausendmal geremixt und in verschiedenen Varianten. Das Spiel kommt ja ursprünglich aus Russland und das klassisch russische Volkslied heißt Korobeiniki. Und keine Sorge, wir werden jetzt keine klassische russische Volksmusik hören, aber ich habe ein gutes Cover gefunden und zwar ein Jazz-Cover. Das habe ich auf YouTube entdeckt und zwar von Insane in the Air Music. Das ist ein kleines Jazz-Duo, zwei Brüder, die zusammen Musik machen, einer am Piano, einer am Saxophon. Und da hören wir jetzt auch mal rein.

0: Auf deine tolle Tetris-Version habe ich jetzt ein Originalstück aus der 16-Bit-Ära folgen lassen, nämlich Aquatic Ambience aus Donkey Kong Country auf dem Super Nintendo Entertainment System. Ich finde es ein ziemlich schönes Beispiel, wie die Komponisten, in dem Fall war es David Wise, mit den extremen technologischen Restriktionen der damaligen Konsole arbeiten mussten und trotzdem so einen tollen Sound rausbekommen haben. Man muss sich das mal vorstellen, der gesamte Sound des Spiels musste auf 64 Kilobyte passen. Das ist nicht mal eine leere Word-Datei.
1: Wow.
0: Der nächste Track, ich möchte in dieser Super Nintendo-Ära ein bisschen bleiben.
1: Okay.
0: Übrigens werden wir das ab jetzt so machen. Wir werfen uns immer einen Track zu, das heißt, auf meinen reagierst du dann mit deinem nächsten und darfst dann auch wieder den nächsten anmoderieren. So kommen wir, glaube ich, in einen ganz schönen Rhythmus. Und wie gesagt, wir bleiben in der 16-Bit-Ära auf dem Super Nintendo. Dem nächsten Song hört man es wahrscheinlich ein bisschen besser an, dass er aus dieser Zeit kommt. Der ist Chrono Trigger, eins der größten japanischen Rollenspiele der goldenen Ära der 90er Jahre. Gemacht wurde der von Yasunori Mitsuda, dem Hauptkomponisten. Der hat eine ziemlich riskante Sache gemacht. Der hat nämlich gesagt, er kündigt, wenn er diesen Soundtrack nicht machen darf.
1: Okay, das ist...
0: Ja, das muss man sich im Japan der 90er Jahre erstmal trauen. Es hat sich aber gelohnt. Den Song, den wir jetzt hören, ist das Titelthema der magischen Welt Seal. Das sind schwebende Inseln, die von Magie getragen werden. Corridors of Time. Hören wir mal rein.

Und das war Harris Cole mit Game Over. Und wenn ihr wie wir zwei auch Videospiel-Nerds seid, dann habt ihr die Melodie vielleicht auch sogar schon erkannt. Es war auch von mir wieder ein Cover. Ich werde hier vielleicht mehr die Covers spielen und Robert wird uns mit dem Hardcore-Wissen über Klassiker versorgen. Genau, es war ein Cover und zwar wieder von einem Super Nintendo-Spiel aus dem Jahre 1990, einem Super Mario-Spiel, Super Mario World. Und das Original, das klingt eigentlich so. Genau, es ist die Melodie, die erscheint, wenn man nämlich gestorben ist, was bei Super Mario ja erfahrungsgemäß sehr, sehr oft passiert, weil man einen Jump nicht richtig timet oder man von einem Monster attackiert wird. Und bevor jetzt alle sagen, wir spielen hier nur die ganze Zeit Musik aus Nintendo-Spielen, gibt es jetzt auch mal ein bisschen Abwechslung und ich werde noch nicht zu viel verraten, hört mal rein.

Das war die Safe Room Musik von Resident Evil 4 und das Stück ist extrem minimalistisch, wie ihr vielleicht gemerkt habt. Das werden wir heute aber auch nochmal öfter hören, denn Videospielmusik hat ja die Eigenschaft, dass sie auch oft sich wiederholt.

Antithese zu Resident Evil. Bei Resident Evil geht es um Zombies und Action. Silent Hill 2, da geht es mehr um das innere Trauma und Trauer und Depressionen. Die Charaktere in Silent Hill 2 sind sich oft selbst der größte Feind. In dem Stück, das wir jetzt hören, trifft der Protagonist James zum ersten Mal auf die schwer traumatisierte Angela Orozco. Ein sehr emotional schwerer Moment in dem Spiel. Und der Song, komponiert von Akira Yamaoka, Promise Reprise, fängt das ziemlich gut ein.

0: Das war von Keiichi Okabe aus dem Spiel Nier Automata, der Song Amusement Park. Der Gesang ist von Amy Evans, die extra für diese Musik eine sogenannte erfundene Chaossprache sich überlegt hat.
1: Oh, so wie Schwäbisch.
0: Genau, Chaossprache.
1: Chaossprache.
0: Sie hat sich dabei reinversetzt, wie sich eine Sprache in 1000 Jahren vielleicht anhören könnte. Das Spiel spielt nämlich in einer von Robotern besetzten Science-Fiction-Zukunftserde. Und die Vocals sind dementsprechend bewusst deutungsoffen. Das ganze Spiel hat total viel Zuspruch für diesen unglaublich guten Soundtrack bekommen. Kann man auch so mal reinhören. Das ist wirklich ein toller Soundtrack.
1: Ich glaube, es ist auch ein sehr, sehr philosophisches Spiel. Das wird ihm zumindest immer nachgesagt,
0: ja.
1: Dass es so große Themen behandelt.
0: Ich habe die erste Hälfte gespielt. Ich würde dem beipflichten.
1: Es ist auf jeden Fall ein Spiel, finde ich, in dem man sich oft auch irgendwie sehr verloren fühlt. Mhm. In diesen weiten, entvölkerten, zumindest von Menschen entvölkerten Welten weitestgehend.
0: Sehr.
1: Und dazu passt auch sehr gut mein nächster Song. Der ist nämlich Don't Be So Serious aus dem Spiel Death Stranding. Und wenn euch das Spiel nicht sagt, dann habt ihr die letzten Jahre vielleicht unter einem Stein gelebt. Denn Death Stranding ist das große, oder war das erste Teil, es gibt inzwischen zwei Teile, große Meisterwerk wird es oft genannt. Manche fanden es auch ganz furchtbar langweilig. Aber das Spiel von Hideo Kojima, der wiederum, könnte man so ein bisschen sagen, oder Robert, vielleicht, ich weiß nicht, wie es du siehst, ich finde, er hat eigentlich das Kino in die Videospielwelt gebracht. Damals mit Metal Gear Solid und damit auch schon so die Art und Weise, was für Musik in Videospielen läuft, ganz schön verändert.
0: Definitiv einer der großen Schöpfer in dem Medium. Spiel's gern an.
1: Don't Be So Serious von Low Roar.

0: Auf Hideo Kojima wollte ich mit einem weiteren Hideo Kojima Spiel antworten, nämlich Metal Gear Solid 3, mein Lieblingsteil aus der Reihe. Der Song ist geschrieben von Norihiko Hibino und gesungen, großartig wie ich finde, von Cynthia Harrell. Und ich glaube, jeder, der schon mal einen James-Bond-Film, vor allem einen alten James-Bond-Film gesehen hat, weiß, dass es eine tiefe Verneigung vor dem Agenten-Thriller-Genre, vor den James-Bond-Filmen der 60er und 70er Jahre. Der Song kommt im Spiel auch noch einmal in einer beispiellosen Szene, wo man eine unfassbar lange Leiter hochklettert.
1: Das ist die längste Leiter.
0: Die längste Leiter der Videospielgeschichte.
1: Also ich glaube, es dauert 2 Minuten.
0: Ja, reicht genau, um einmal diesen Song, aber nur die Vocals durchlaufen zu lassen. Habe ich bis dahin selten erlebt, so einen meditativen Moment in einem Videospiel. Werde ich nie vergessen. Und ich würde gerne zu einem weiteren großen, epischen Moment kommen der Videospielmusikgeschichte. Kennt wahrscheinlich jeder und jede, selbst wenn man noch nie ein Videospiel gespielt hat, nämlich das Theme des großen Spiels Halo.

Und wir müssen natürlich Credit geben bei so einem Titel. Wir hatten gerade ganz vergessen zu sagen, wer das denn komponiert hat. Und zwar waren das Martin O'Donnell und Michael Salvatori. Wir machen gleich weiter mit dem nächsten Song.

0: So, und das war Wake Up, Get Up, Get Out There. Und zwar aus dem Spiel Persona 5. Gesungen hat ihn Lin und komponiert hat ihn Shoji Meguro. Also wieder ein japanischer Komponist. Wir haben hier sehr viel japanische Musik und man muss auch wirklich sagen, dass die Japaner vor allem auch extrem inspiriert durch den Jazz der 80er Jahre, der sich in Japan wie ein Lauffeuer verbreitet hat. Das merkt man in vielen, vielen Spielen, natürlich aufgrund der verschiedenen technologischen Möglichkeiten in verschiedenen Absätzen. Wir werden da später auch nochmal was zu hören. Aber auch solche Sachen wie Mario Kart Musik beispielsweise oder auch die Melodien teilweise aus den Pokémon-Spielen sind extrem von Jazz-Melodien und von Jazz-Harmonien geprägt. Ich bleibe jetzt nochmal ganz kurz bei Persona 5. Das ist nämlich ein wirklich herausragendes Spiel. Es ist ein Rollenspiel und gleichzeitig auch noch ein Lebenssimulator, ein Live-Sim könnte man sagen. Ja. Man muss nämlich eine Verschwörung aufdecken als ein Highschool-Schüler und nebenher auch noch seine Freundschaften managen, kann verschiedene Fähigkeiten entwickeln. Man geht mit Leuten auf Dates, man geht essen, man geht in Fitnessstudio und so weiter und so fort.
1: Und man kann Dämonen beschwören, oder?
0: Und man kann Dämonen beschwören, ja.
1: Ist wie eine ganz normale Schüler.
0: Ganz jeder japanische Highschool-Schüler.
1: Genau.
0: Ja. Ja, exakt. Und das Spiel wurde vor allem auch gelobt, nicht nur wegen seinem Gameplay, sondern auch für seinen unglaublichen Style, für seinen Look, aber eben auch für seine Musik. Es ist sehr, sehr viel Funk mit drin. Es sind aber auch so ein paar, würde ich sagen, so Lo-Fi-Hip-Hop-Songs irgendwie. Aber es ist eben auch ein sehr vielfältiges Spiel und deswegen das nächste Stück, Area of the Soul, das schlägt in eine ganz andere Kerbe. Komponiert von Haruko Komiya.

0: Das war der Abspann-Song aus dem Spiel Journey von 2012, komponiert von Austin Wintory, Gesang Lisbeth Scott. Und das war der erste Videogame-Soundtrack, der für einen Grammy nominiert wurde.
1: Oh, das wusste ich nicht.
0: Ja, das Spiel hat damals alle Regeln gebrochen, weil es als erstes Independent-Game, also ich glaube, das Studio hatte 12 Mitarbeitende, alle Game of the Year Awards abgeräumt hat, nur 2 Stunden lang war, hat total mit den Konventionen davon gebrochen, was ein Videospiel ist.
1: Ja.
0: Und einen Grundstein für viel gelegt von dem, was wir heute toll finden an Videospielen. Und wahrscheinlich auch für das kritisch gesehen vielleicht erfolgreichste Spiel aller Zeiten. Letztes Jahr kam ein Spiel raus, Clair Obscur Expedition 33, das die allermeisten Game of the Year Awards in der Geschichte des Mediums abgeräumt hat.
1: Auch das wusste ich nicht.
0: Alle waren sich einig, das Wahnsinn. Ist eins der besten Spiele aller Zeiten. Auch von einem kleinen Team entwickelt in Frankreich, trotzdem in einer wahnsinnigen Qualität. Und die Geschichte des Soundtracks ist auch ziemlich spannend. Den hat der Produzent des Spiels nämlich auf Soundcloud gefunden. Der war zwar sehr guter, aber fast, glaube ich, eher Hobbymusiker. Völlig unentdeckt. Hat ihn einfach angeschrieben. Dazu noch eine ganz, ganz tolle Sängerin gefunden. Alice Duport-Percier. Der Komponist ist Lorient Tastard. Und wir hören jetzt aus dem Soundtrack vom Spiel das Lied Lumière. Und eins nehme ich vorweg. Ja, ich habe geweint.
1: Sehr gut. Wir sind gespannt.

0: Hoppla, was war das denn? Ich habe mir gedacht, wir hatten jetzt sehr viel orchestrale Musik, sehr viel sphärische Musik und jetzt wollte ich einfach mal einen fetzigen Beat anmachen.
1: Danke für diesen fetzigen Beat, Julius. Aus welchem Spiel war es denn?
0: Das war aus Final Fantasy X und es ist ja eigentlich fast schon verrückt, dass wir jetzt schon eine knappe Stunde über Musik in Videospielen reden, aber noch gar nicht über Final Fantasy gesprochen haben.
1: Stimmt.
0: Das gerade war das Prelude und das, dieses Arpeggio, das hoch und runter geht, dieser Synthesizer, den ihr da so nach 30, 40 Sekunden gehört habt, der ist ikonisch für die Final Fantasy Reihe. Ist in eigentlich fast allen Final Fantasy Spielen irgendwie mit drin, manchmal auch nur so als kleine Verneigung. Komponiert hat das der, ja, könnte man sagen, Haus- und Hof-Komponist aus der Reihe. Und
1: bis
0: zwar,
1: heute, ja.
0: Ja, bis heute immer noch aktiv. Quasi der Hans Zimmer.
1: Das der Hans Zimmer, das Final Fantasy, ja. Sehr gut.
0: Sein Name ist Nobu Uematsu, also wieder ein toller japanischer Komponist, den wir hier haben. Und Final Fantasy X, das ist für mich auf jeden Fall so junges Teenager-Alter. Das Spiel ist 2001 damals erschienen. War ein riesen Hit, hat glaube ich über 3 Millionen Copies verkauft, was damals unfassbar spielt. Es ist heute auch noch viel, aber es war damals wirklich unglaublich. Und ich glaube, jeder, der irgendwie eine PlayStation 2 zu Hause hatte, hat irgendwie auch Final Fantasy gespielt. Oder man hat es bei seinem Bruder oder bei seiner Schwester irgendwie zugeguckt.
1: Ja, bei Nobu Uematsu, da hast du mich. Ich habe selber einen Song mitgebracht und ich würde sagen, dieser Beat fetzt noch ein bisschen mehr als der, den du gerade hattest, aus Final Fantasy VIII. Ein bisschen ein verkannter Teil der Reihe, den ich aber in meiner Jugend über 100 Stunden gespielt habe.
0: Wow.
1: Und das ist die Bossmusik, die in den Endgegnerkämpfen kommt. Die heißt Force Your Way, auch von Nobu Uematsu.

0: So, und das war nicht Musik aus Mario Kart, auch wenn es sehr, sehr ähnlich klang. Das war nämlich Time Limit von Cassiopeia. Und Cassiopeia, muss man ganz kurz sagen, ist eine Jazz-Fusion-Band, die vor allem in den 80er Jahren in Japan sehr, sehr bekannt war und sehr, sehr beliebt. Man muss dazu auch vielleicht noch erwähnen, dass diese Szene, in der diese Musik in Japan gehört hat, auch eine Szene war, die viel von, ja, sag ich jetzt mal, von Codern, von Leuten, die viel im Büro gearbeitet haben, die auch Anzüge getragen haben, die irgendwie in eine Jazzbar nach der Arbeit gegangen sind. Und diese Musik hat unglaublich viele Komponistinnen und Komponisten inspiriert, die Musik für Videospiele geschrieben haben. Falls ihr mir nicht glaubt, könnt ihr mal ganz kurz hier reinhören. Das klingt doch schon ein bisschen ähnlich, oder?
1: Definitiv.
0: Was meinst du, Robert?
1: Ja, das ist der gleiche Vibe. Und als ich das erstmal Cassiopeia gehört habe, dachte ich tatsächlich, das ist einfach der Mario Kart Soundtrack.
0: Ja, 1:1. 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Der nächste Song allerdings, der ist ein bisschen, naja, weniger jazzy, weniger komplex. Man könnte vielleicht auch schon fast sagen dadaistisch. Und wer von euch in den Nullerjahren eine Konsole von Nintendo besessen hat, und es war kein GameCube, sondern vielleicht dann auch schon die Nintendo Wii, das war nämlich eine der ersten Konsolen, in der man mit Bewegungssteuerung gesteuert hat. Manche von euch erinnern sich ja vielleicht noch an den Nintendo DS, da war ja der Touchscreen, lange bevor es Smartphones gab. Genau, und bei der Wii hatte man eben eine Bewegungssteuerung. Und wer das Wii-Menü schon mal offen hatte und Wii Sports gespielt hat, der kennt auch folgenden Song, das Wii Sports Main Theme.

0: Wii Sports war wegen der Bewegungssteuerung tatsächlich sogar für meine Oma ziemlich zugänglich. Nachdem wir alles eingestellt und erklärt hatten, hat sie uns beim Golf alle ziemlich abgezogen,
1: das
0: weil sie schon bessere Körperbeherrschung hatten als wir. Also das war schon eine ziemlich coole Zeit, als man dann plötzlich mit seinen Großeltern Videospiele spielen konnte.
1: Es ist auch ein also die Musik ist ein krasses Meme geworden. Ne? Ja. Also auf TikTok und Instagram ist das oft irgendwie im Hintergrund, ja, weil es einfach so strange
0: ist. Es ist sehr strange. Es ist definitiv auch irgendwie Fahrstuhlmusik, aber iconic. Und wir bleiben ein bisschen bei Nintendo und gehen aber nochmal zurück in die 16-Bit-Ära. Es gibt noch einen Soundtrack, der mir total am Herzen liegt. Und das ist der Soundtrack von Super Metroid. Jetzt wird es nochmal ganz schön gruselig und düster. Wir gehen nach Brinstar. Die Musik ist geschrieben von Kenji Yamamoto und Minako Hamano. Hören wir rein.

0: Und vom Sound her möchte ich immer noch ein bisschen in dieser Ära bleiben.
1: Sehr gerne.
0: Aber in einer ganz, ganz anderen Konstellation diesmal. Das nächste Spiel ist Cave Story von Daisuke Amaya, unter seinem Künstlernamen auch bekannt als Pixel. Und Daisuke Amaya war Programmierer, hat in seiner kleinen Schuhkartonwohnung in Tokio gelebt und in seiner Freizeit über 5 Jahre lang ganz alleine ein Spiel entwickelt. Sozusagen vielleicht der erste Indie-Entwickler der Geschichte. Der hat nämlich 1999 damit schon angefangen, als es dafür noch gar nicht mal richtig einen Markt gab. Und er hat nicht nur das Spiel selbst entwickelt, er hat auch die Kompositionssoftware dafür selber entwickelt und in dieser Kompositionssoftware wiederum dann seinen eigenen Soundtrack gemacht. Und das Stück, das wir jetzt hören, ist also von ihm, heißt Moonsong und spiegelt so auch die sehr schöne melancholische Story und die melancholischen Momente in diesem eigentlich sehr erwachsenen Spiel wieder.

für Sims produziert hat. Und ich dachte, ich sneak den hier mal rein. Vielleicht hat den ja der ein oder die andere erkannt. Und wir machen gleich weiter. Thematisch gehen wir wieder zurück nach Japan. Wir haben auch gerade schon gesagt, dass wir vielleicht ein bisschen japanozentriert sind. Mhm. Aber was sollen wir machen? Viele tolle Musik aus Videospielen kommt eben aus Japan. Viele tolle Videospiele kommen natürlich auch aus Japan. Und was jetzt folgt, ist einer der großen Klassiker. Und zwar handelt es sich dabei um einen Song aus The Legend of Zelda Ocarina of Time. Eines meiner ersten großen Videospiel-Lieben, könnte man sagen. Und das ist das Title-Theme von Koji Kondo.

0: An Ocarina of Time erinnere ich mich sehr, sehr gerne. Eins meiner Lieblingsspiele aller Zeiten. Habe ich auch direkt damals in meiner Jugend gespielt. Und auch an diesen Song. Und lass uns doch gleich bei Zelda bleiben. Ein paar Jahre später, im Jahr 2002, folgte das in einer sehr coolen Cartoon-Optik gehaltene Zelda The Wind Waker. Mit ebenfalls sehr vielen guten Songs. Mein Lieblingsstück, ziemlich legendär, von diesem Spiel ist Dragon Roost Island, komponiert von Kenta Nagata.
1: Ach, den Soundtrack hat mal nicht Koji Kondo gemacht?
0: Koji Kondo hat die Sound Direction gemacht.
1: Ah, okay, wir gehen rein.

Diesen weltmusikalisch gefärbten Score musste ich jetzt einfach nochmal anmachen. Und jetzt kommen wir zu einem Spiel, das eigentlich um die Musik gebaut ist. Das ist quasi sowas wie ein spielbares

Album. Das Spiel heißt Sayonara Wild Hearts und die ganze Idee ist, ein Pop-Album als Game zu konzipieren. Der Soundtrack ist so ein 80er Synthie-Soundtrack mit ein bisschen modernen Einschlägen, komponiert von Daniel Olson und Jonathan Eng, Gesang von Linnea Olson, und wir hören den Track Inside.

0: Und wer von euch jetzt dachte, er hat gerade aus Versehen das Radio umgestellt und ist irgendwie bei den besten Hits der 80ern gelandet. Nein, nein, wir sind immer noch hier bei Sphere Radio und ihr hört immer noch Musik im Spiel. Heute das Thema Musik in Videospielen mit mir zusammen Julius Zimmer und Robert Lohmeier an meiner Seite. Das gerade war Grand Theft Auto, Vice City, beziehungsweise der Song heißt Out of Touch natürlich von Hal & Oates, aber die Musik kommt aus Grand Theft Auto, Vice City. Das Spiel ist 2002 erschienen und hat damals für etwas Unglaubliches gesorgt. Irgendwie hat es nämlich geschafft, die 80er Jahre wieder cool zu machen. Die waren nämlich zu dem Zeitpunkt, wie Robert mir gerade nochmal richtig erklärt hatte, die waren ja total out. Und wir wissen ja, was dann passiert ist. Die 80er Jahre sind ja modisch teilweise dann wieder zurückgekommen. Auch die knalligen Farben sind in den Nullerjahren wieder zurückgekommen. Und auch die Musik, die hört man heutzutage eigentlich wieder an vielen, vielen Orten. Und ja, zum Phänomen Grand Theft Auto muss ich eigentlich nicht viel sagen. Was hier besonders ist, wir haben hier jetzt keinen klassischen Videospiel-Score, sondern wir haben hier Songs, die es schon gibt in Videospielen. Auch das gibt es. Und Vice City, beziehungsweise Grand Theft Auto ist natürlich da prädestiniert für, weil da gibt es ja immer die Radiosender. Mhm. Ich weiß, du hast es nie so richtig gespielt, ne? Aber auch dir sind die Radiosender ja irgendwie ein Begriff. Man fährt da ja mit dem Auto viel rum. Man kann verschiedene Radiosender einstellen und der lief hier bei Flash FM, ein Radiosender, der nur für 80er Jahre Musik zuständig war. Und wir bleiben jetzt auch nochmal ganz kurz bei Songs in Videospielen, die da eigentlich sonst nicht so viel verloren hätten und gehen jetzt zu einem unglaublich coolen Mashup, wie ich finde, und zwar Snoop Dogg trifft auf The Doors in Riders on the Storm in dem Videospiel Need for Speed Underground 2.
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0: Bei dem Soundtrack kann man sich eigentlich nichts anderes vorstellen, als mit einer Kettensäge Dämonen zu zersägen. Und genau das macht man auch im 2016er Revival des Spiels Doom. Das war der Song BFG Division. Den Soundtrack hat Mick Gordon komponiert. Am Anfang war die Ansage vom Studio Bethesda, bitte nur Synthesizer und synthetische Klänge zu verwenden. Er hat sie dann überzeugen können, doch E-Gitarre mit reinzubringen nach Monaten. Und die E-Gitarre, die ihr da gehört habt, hat natürlich 9 Saiten. Alles andere wäre für Doom einfach zu mickrig.
1: Ja, es ist kompromisslos.
0: Es ist kompromisslos und treibt das Spielgeschehen extrem nach vorne. Es macht sehr viel Spaß zusammen. Ich habe es gespielt und ich würde es wieder tun. Und bleiben wir doch bei den düsteren und epischen Klängen der Videospiele. Und jetzt geht's um ein Spiel, da weiß ich, das bedeutet dir genauso viel wie mir. Es ist Bloodborne, des Ausnahmestudios aus Japan, From Software. Eine weibliche Komponistin macht die Soundtracks für From Software, Yuka Kitamura. Und hier hören wir einen orchestralen Soundtrack, der im Bosskampf gegen Lady Maria of the Astral Croc Tower läuft. Das ist eine ikonische Stelle im Spiel mit einer ziemlich guten Vertonung. Ja.
1: Absolut.
0: Hören wir rein.

0: Ja, wahrlich episch, würde ich sagen. Und du hast absolut recht, also Bloodborne bedeutet mir wirklich sehr, sehr viel. Ich würde sogar so weit gehen, es ist wahrscheinlich mein Lieblingsspiel.
1: Wow.
0: Zumindest ist es für mich eines der besten Videospiele aller Zeiten, einfach aus vielen verschiedenen Gründen.
1: Ja.
0: Hidetaka Miyazaki hat sich für Bloodborne extra etwas Zeit genommen, hat sich aus der Entwicklung von der Dark Souls-Reihe zurückgezogen damals, kam dann aber für Dark Souls 3 wieder zurück. Und den Soundtrack von Dark Souls 3, den hat auch die gleiche Komponistin geschrieben wie den von Bloodborne, Yuka Kitamura. Und wir hören jetzt das Titelthema.

0: Und ja, wir haben jetzt noch gar nicht so viel über die Dark Souls-Spiele geredet und über Bloodborne eigentlich auch nicht. Ihr habt ja die Musik jetzt gehört, Bloodborne die Musik, Dark Souls 3, sehr episch, sehr ja, orchestral, sehr düster und das sind diese Spiele auch. Sie sind sehr, sehr schwer. Es sind Action-Adventures, Action-RPGs könnte man sagen. Und sie sind berüchtigt dafür, dass sie so schwer sind. Und die Musik, die eigentlich größtenteils nur in den Bossfights auftaucht, die soll auch wirklich die Spieler unter Druck setzen. Denn alles in diesem Spiel setzt euch unter Druck. Gegner, die wirken, als ob sie nicht viel drauf hätten, können euch sofort one-shotten und alles fängt wieder von vorne an. Es ist ein tolles Spielerlebnis und die Musik, diese Orchesternummern, dieses epische, dieses ja, orchestrale, das religiöse, sakrale fast schon, ne? Das trägt da auch unglaublich zu der Erfahrung bei. Ja, und jetzt habe ich ganz viel geredet, aber wir nähern uns leider langsam dem Ende. Hier könnte man jetzt dieses Oh einblenden.
1: Weiß gar nicht, ich, ob bin auch ein Video. Ich könnte noch 2 Stunden weitermachen.
0: Ich könnte auch noch weitermachen, absolut. Aber ja, Robert, wir spielen jetzt jeder noch einen Song. Du wirst uns jetzt noch einen Song vorstellen, dann werde ich noch einen Song vorstellen. Und dann war es das mit Musik im Spiel hier bei Sphere Radio auf Radio Blau.
1: Mein letzter Song ist nicht nur ein Song aus dem Videospiel, sondern seit, ich glaube, 2 Jahren auch ein Song aus einer Serie. Er kommt genauso nämlich auch in der Serie vor. Die Serie von The Last of Us ist aber dem Videospiel nachempfunden. Und wahrscheinlich die erste oder auf jeden Fall eine der ersten wirklich guten filmischen Umsetzungen von Videospielen.
0: Ja,
1: es gibt eine lange Historie sehr schlechter Umsetzungen im Film. Ja. Insofern dürfte dieser Song auch einigen bekannt sein von euch, die das Spiel nicht gespielt haben, weil die Serie sehr populär war, die haben sehr viele geschaut. Es ist der ja fast schon verträumte, melancholische Gitarren-Soundtrack von Gustavo Santaolalla und wir hören von ihm das Main-Theme von The Last of Us.

0: das Main-Theme von The Last of Us. Ich muss noch loswerden. Gustavo Santaolalla, der Komponist, hat in zwei aufeinanderfolgenden Jahren den Oscar für den Best Original Score gewonnen. Das war Brokeback Mountain und im Jahr darauf 2006 Babel. Das war natürlich auch einfach ein großer, wichtiger Moment für das Videospielmedium, dass solche Leute Original-Soundtracks für Videospiele machen. Und The Last of Us ist als Spiel auch wahrscheinlich eins, das in seinem Production-Value neue Maßstäbe gesetzt hat, definitiv, wie nah Spiele an Filmen sein könnten und trotzdem ihre ganz eigene Position in diesem tollen Medium haben. Und jetzt gibst du uns den Rest. Womit enden wir?
1: Das ist Portal. Und Portal ist ein, kann man glaube ich sagen, ein sehr seltsames Spiel. Weil Portal ist, man könnte sagen, einfach ein Puzzle-Spiel. Man muss im Prinzip Physik-Puzzle lösen. Aber es ist auch ein Spiel, das ist sehr reflektiv über das Medium Videospiele selbst.
0: Ja, und es könnte auch nur in dem Medium so existieren. Es macht Sachen, die in keinem anderen Medium möglich sind. Ich kann es sehr empfehlen. Es war das erste Videospiel, das meine Freundin gespielt hat, mit dem ich sie an das Medium herangeführt habe. Und seitdem kriege ich sie von meiner Switch eigentlich kaum noch los.
1: Wow, das wusste ich nicht.
0: Ja. Ich weiß auch schon, welchen Song du spielen willst. Passend zum Abschluss dieser Radiosendung ist das nämlich auch der Abspannsong von Portal 1, gesungen von der bösen künstlichen Intelligenz GLaDOS. Und er heißt
1: Still Alive. Und bevor wir den Song spielen, wollen wir uns beide natürlich noch recht herzlich für eure Aufmerksamkeit bedanken. Wir hoffen, dass wir euch ein bisschen an das Medium näher heranführen konnten und auch an die großartige Musik, die darin steckt. Für mich sind Videospiele, oder ich würde sagen, für uns beide sind Videospiele absolut Gesamtkunstwerke, an denen ganz, ganz viele Menschen mitwirken, ganz viele Künstlerinnen und Künstler mitwirken. Und ja, die Musik, die gehört eben auch dazu. Denn ja, vielleicht liegt es auch daran, dass Musik ja immer Emotionen überträgt und in interaktiven Medien wie Videospielen, da bleibt das auch nochmal mehr in Erinnerung, wenn man zu einer bestimmten Szene durch ein Level läuft. Man hat Schwierigkeiten, über die man irgendwie hinauswachsen muss und so weiter. Und wahrscheinlich hängen viele dieser Songs, die ihr heute auch gehört habt, liegen die uns auch so sehr am Herzen.
0: Ich kann dem nur beipflichten, Videospiele sind ziemlich cool. Wenn ihr sie schon spielt, wisst ihr es selbst. Und wenn nicht, hat euch ja vielleicht diese musikalische Einlage auch noch ein bisschen inspirieren können. Vielen Dank fürs Zuhören. Und viel Spaß mit dem letzten Song.

0: Wunderschönen Sonntagabend. Ihr hört Space is the Place auf Sphere Radio. Für unsere September-Ausgabe haben wir uns Antika eingeladen unter dem Titel Weirdness in Your Heart. Hallo Antika, schön, dass du da bist. Erzähl uns doch ein bisschen was zu der Musik, die du mitgebracht hast.
1: Hallo, ja, ich würde einfach mal sagen, es ist ein Überraschungspaket von so Auszügen aus der Musikrichtung, auch die ich selber gut finde. Und die Songs habe ich einfach nach Bauchgefühl heute ein bisschen zusammengestellt. Ja, mehr kann ich eigentlich gar nicht dazu sagen.
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So, die erste Stunde ist schon rum. Und nur damit ihr Bescheid wisst, der nächste Song, das nächste Lied ist kein Liebeslied.

jetzt haben wir ein paar lovely Songs gehört. Der nächste Song, also die nächste Band, die habe ich noch als International Music kennengelernt, als ich im Island auflegen durfte bei Voodoo Jürgens zwischen den Bands. Und International Music war die Vorband und ich war sehr, sehr begeistert. Und die Düsseldorf Düsterboys haben mich auch sehr, sehr abgeholt und von denen ist das nächste Lied.